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1: Ach, wie war es doch vor dem mit den Autonamen schön. Früher, ja früher, noch in den 60er Jahren des letzten Jahrhunderts, da erhielten die Automobile richtige Namen. Also Opel Kadett oder Opel Kapitän, Ford Granada oder Ford Capri, Volkswagen Käfer, Borgward Isabella, Alfa Romeo Giulia, Renault Dauphine. Das waren Namen, mit denen wir etwas anfangen konnten. Da konnte man sich etwas drunter vorstellen. Aber heute merkwürdige Wortschöpfung, komische Namen. Weil die Autos international verkauft werden, müssen sie Namen bekommen, die international verstanden werden können. Kapitän und Dauphine versteht man international nicht. Also müssen Namen her, die man auf der ganzen Welt versteht. Weg mit Ford Taunus oder Renault Dauphine, jetzt aber diese. Ab, Kashtai, Clio, Yaris, Exeo, Aygo, Captiva, Sandero, Mi. Ziemlicher Quatsch, denn diese Namen sind keine Namen, die eine Aussage machen oder eine besondere Bezeichnung darstellen. Es sind erfundene Kunstnamen. Nein, ich finde, da muss man anders rangehen an die Namensgebung von Automobilen. Warum nicht gleich Kia Kikeriki oder Mercedes Miau oder Lamborghini Wauwau? Würde man auch international verstehen. Oder warum greift man nicht zu Militaria-Begriffen? Die sind auch international zu verstehen. Aston Martin Interceptor, Porsche Predator, Dacia Destroyer. Nee, das geht ja nun nicht, das ist lächerlich. Destroyer passt nun wirklich nicht zur Billigmarke Dacia. Oder Sexbegriffe werden alle international verstanden. Jedenfalls, wenn man die lateinischen Fachbegriffe nimmt. Weiß doch jeder Marketingmanager, Sex sells. Sex und Auto passt sowieso. Hauen uns die Psychologen doch seit Jahren um die Ohren, dass Autos Sexsymbole sind und dass Autofahren Sexersatz ist. Also, Fiat Phallus. Nee, ist ein schöner Stabreim, aber Fiat und Phallus, nee, geht nicht. Passt ja nun gar nicht zur Marke. Aber Porsche Phallus, das ginge. Da könnte man auch tolle Sondermodellbezeichnungen nehmen. Porsche Phallus Edition Sado. Ha, echt geil. Aber Fiat und Sex, ja, das ist schwierig. Vielleicht so, Fiat Coitus Interruptus. Denn die bleiben ja gerne mal stehen und müssen in die Werkstatt. Opel Orgasmus, das ist es doch, wie das klingt. Schöner Klang, ja, aber passt wieder nicht zum biederen Image von Opel. Opel Blümchensex, ja, das ginge. Naja, Sex gehört nicht auf den Kotflügel geschrieben. Nein, da wäre das Gegenteil von Sex doch angebracht. Was ist das Gegenteil von Sex? Richtig, das Gegenteil von Sex ist Kirche. Also Kirche, das passt. Nirgendwo in unserer Gesellschaft wird so viel gesündigt wie in Sachen Verkehr. Verkehr, ich meine den Straßenverkehr. Deswegen heißt das Register in Flensburg ja auch Verkehrssündenregister. Wenn's um Sünde geht, landen wir in der Kirche. Ja, ich will, dass die Modellbezeichnungen spiritualisiert werden. Nun kann man natürlich nicht sagen Mercedes Beichtstuhl oder Audi Rosenkranz. Wohl aber Peugeot Prälat, Sondermodell Edition Black Efficiency. Oder ganz oben Rolls-Royce. Die haben schon eine Bezeichnung Silver Ghost. Daraus machen wir Rolls-Royce Pope. Edition Holy Ghost. Und ganz unten Dacia Messdiener. Abgespeckte Version Dacia Kirchenmaus oder Dacia Lazarus. Und eine Marke könnte die ganze Hierarchie nutzen. Nehmen wir Opel. Fängt unten an mit Opel Vicar, geht weiter mit Opel Pater und hört auf bei Opel Bischof oder Kardinal. Na bitte. Opel Kardinal, Luxusvariante mit Connolly-Leder, Tickholz, Minibar und eingebautem Rosenkranz aus Elfenbein. Opel Kardinal Edition Terbarz von Elz. Opel ist ja sowieso in letzter Zeit sehr innovativ. Vor allem in der Namensgebung ihrer Produkte. Opel Mokka. Haben alle gedacht, nächster Typ wird Opel Latte Macchiata heißen. Würde ja Sinn machen. Aber nein, der nächste Opel hieß Opel Adam. Na bitte, doch ein Hauch Kirche und Altes Testament. Da haben alle gedacht, aus dem neuen Opel Astra wird Opel Maria. War aber nicht. Es bleibt bei Opel Astra. Und Zafira, Corsa, Frontera. Echt langweilig. Aber auf mich hört ja keiner. Warum nicht Opel Affekt? Klingt doch gut. Wenn Sie bei Rot über die Ampel gefahren sind und die Polizei hält Sie an, Sie sind bei Rot über die Ampel, das macht 100 € und 3 Punkte, dann sagen Sie ganz ruhig und gelassen, ich bei Rot über die Ampel habe ich im Affekt getan, also bin ich unschuldig.

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Ja, hallo Leute, herzlich willkommen. Hier ist wieder Frank und ich präsentiere euch hier wieder eine Auswahl der neuesten Songs von überwiegend noch nicht ganz so bekannten Künstlerinnen und Künstlern. Viel Spaß!

0: So, dann wollen wir doch mal hören, was uns der Nachrichtenticker als erstes herausgibt. Wir beginnen mit J.J. Wagner, The G-Code. J.J. Wagner definiert Modern Vintage mit der neuen Hymne The G-Code und bahnbrechenden Visuals dazu. The G-Code ist eine hochwertige Modern Vintage Hymne, die den Glamour der Big Band Swing Ära der 1950er Jahre nahtlos mit hochmoderner Pop-Funk-Produktion des Jahres 2026 verbindet. Angetrieben von einem kraftvollen und zeitgenössischen Rhythmusabschnitt und erhabenen kinematografischen Bläsern bietet der Track eine höchst charismatische Gesangdarbietung, die sich um absolutes Selbstbewusstsein und den Gentleman-Code dreht. Dies ist nicht nur ein weiterer Eintrag in den Popcharts, sondern eine kalkulierte kulturelle Kollusion. Während sich viele Künstler auf die Nostalgie der 1980er Jahre stürzen, greift der G-Code weiter zurück zum Goldstandard der 1950er Jahre, um diese Werte anschließend in eine neonbeleuchtete Zukunft zu katapultieren. Das Ergebnis ist ein Track, der sich sowohl in einem hochwertigen Penthouse als auch auf der Hauptbühne eines Festivals gleichermaßen wohlfühlt. Oh, jetzt bin ich aber mal gespannt und los geht's.
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Das war J.J. Wagner mit The G-Code. Und jetzt gibt es Indie Swing. Marina and the Cats, Who Will Kill Me in the End. Vor genau 10 Jahren standen sie zum ersten Mal auf einer Bühne. Ein kleines Set im noch kleineren Lokal am Wiener Naschmarkt. Ein paar frisch geschriebene Songs, ein bisschen Nervosität, dafür aber viel Charme. 10 Jahre später sind Marina and the Cats längst mehr als ein Geheimtipp. Sie sind Aushängeschild einer neuen, unabhängigen Swing-Bewegung, haben über 700 Konzerte gespielt, 5 Alben veröffentlicht und 2 Tourbusse in den Ruhestand geschickt. Die Idee war, eine Band zu gründen, die im Swing beginnt. Zeitlos, stilvoll und classy, nur mit einer fetten Prise 21. Jahrhundert. Kenne ich schon, oldschool, weiß schon, wie das klingt. Das gibt es bei uns nicht, heißt es bei Marina and the Cats. Hope Will Kill Me in the End ist ein bittersüßer Indie-Swing-Track von Marina and the Cats, der die fragile Grenze zwischen Hoffnung und Melancholie auslotet. Mit treibenden Groove, Vintage-inspiriertem Sound und ehrlichen Lyrics erzählt der Song von innerer Zerrissenheit, davon, wie Schmerz uns formt und gleichzeitig antreibt. Zwischen tanzbarer Leichtigkeit und emotionaler Tiefe entsteht ein Sound, der berührt, ohne an Energie zu verlieren. Ein moderner Swing-Song für alle, die gelernt haben, mit ihren Widersprüchen zu leben.

Ihr hörten Marina and the Cats mit dem Song Hope Will Kill Me in the End. Und jetzt kommt Kaola Codex. Wo ist die Liebe hin? Am Anfang der Geschichte von Kaola Codex sind Christian, der ist Bassist und Producer, und Severin, Gesang, Lyrics, Gitarre, große Musikfans. Jedoch ohne musikalische Fähigkeiten. Im Kinderzimmer von Severin schwören sie sich plötzlich jedes Wochenende Musik. Ohne musikalische Vorkenntnisse, ohne Netzwerk, aber mit Neugier, Leidenschaft und Disziplin. Aus melodiösem Mundartrap wird im Schlafzimmer Deutschpop. Sie lernen autodidaktisch Musikproduktion, Instrumente und Live-Performances. Nach 6 Do-It-Yourself-Jahren schiebt eine kleine Tour 2024 den Sound endgültig Richtung Indie-Rock und Indie-Pop. Dort, wo die Songs schneller tanzen und die Vocals fliegen, fühlt es sich plötzlich an wie zu Hause. Anfang 2025 der nächste Schritt. Gemeinsam mit Freund und lokalem Gitarrist Nicola entsteht die Band Kaola Codex. Die Licks und Basslines von Nicola heben die Instrumentals aufs nächste Level. Wo ist die Liebe hin? Ist ein treibender, positiver Indie-Song von Kaola Codex, der ein Gefühl einfängt, das gerade viele kennen. Kaum atmet man durch, rollt schon die nächste schlechte Nachricht rein. Statt die Weltlage zu erklären, zoomt der Song bewusst rein. Zwei Menschen, ein Autodach als Schlafplatz, ein schöner Moment, und dann zieht im Radio eine dunkle Newswolke auf. Im Refrain wird daraus eine einfache, fast trotzige Antwort. Machen Liebe zu zweit, weil irgendwo muss der Anfang sein. Das klingt nach Leichtigkeit, ist aber eigentlich eine Entscheidung. Der Song sagt, wenn draußen Hass, Ausgrenzung und Härte lauter werden, dann ist Liebe kein Kitsch, sondern Handlung. Und wenn wir sie nach außen tragen, sind wir vielleicht nicht die Lösung für alles, aber der Anfang vom Guten.

Kaola Kodaks fragten sich, wo ist die Liebe hin? Und jetzt gibt es Udo Butter und das Team mit Mittelfingermucke. Udo B. versammelte 2021 im gentrifizierten Berlin das Team, um auf seine alten Tage mit der Bequemlichkeit kapitalistischer Verwertungslogik aufzuräumen. Udo orientierte sich zunächst an der instrumentalen Besetzung der Band Subline, ließ sich jedoch von Nina Hagen inspirieren und etablierte daher das Keyboard und Gebläse als festen Teambestandteil. Während das Team von Udo Butter und das Team seine Instrumente von Bühne zu Bühne schleppt, zieht sich Udo zunehmend in die Rolle des kosmischen Leuchtturms zurück. Fairerweise wäre es ohne ihn aber auch ziemlich düster im Udo-Versum. Unterdessen gibt das Team zu verstehen, wütend Vogue und mit Mittelfinger wächst die fünfte Welle Ska. Was brauchst du? Stumpfe oder stabile Texte, raue oder zarte Instrumentals, Klamauk oder Emotion, das Team hat es dabei. Wetten, und wenn nicht, dann bring es halt mit. Ein sanfter Tritt in die Fressen, die sich durch Zeckenmucke, linke schnelle Mucke, aka Mittelfingermucke angegriffen fühlen. Im Anschluss gibt es eine zarte Umarmung, außer für durchideologisierte Faschos und Jens Spahn, und man arbeitet gemeinsam an einer besseren Welt für alle. Das Team hat ein paar Jahre Bengalos gezündet. Jetzt wurden Blumen drumherum gemalt. Das Album Blumen und Bengalos geht auf die Fresse mit ganz viel Liebe. Der Hart-Weich-Kontrast macht den Bums erst interessant. Der Punkt ist und bleibt, Udo Butter und das Team ist die fünfte Welle Ska. Checkt jeder.

Udo, Butter und das Team spielten Mittelfingermucke. Und jetzt gibt es Deutschrap, nämlich Wilson mit Dönerbox mit Pommes. Wilson Star startet im Frühjahr ein doppeltes Debüt, das man in Deutschland praktisch nie erlebt. Am 1. Mai erschien sein Rap-Debütalbum Ausbruch aus dem Fleischgefängnis und kurz davor seine erste Serienhauptrolle in der neuen RTL Plus Stoner Mockumentary Higher and Wolkig. Musikdebüt und Serienhauptrolle nahezu zeitgleich ein extrem seltener Moment, der Wilson unmittelbar in den Fokus der Popkultur rückt. Was diese Geschichte besonders macht, ist die Biografie dahinter. Wilson, bürgerlich Willy Sellmann, wuchs in Wismar in einer ostdeutschen Arbeiterfamilie auf, einer Trucker-Dynastie, wie er selbst sagt. Vater, Onkel und zwei Brüder sind allesamt LKW-Fahrer. Ein Hintergrund, der sich auch in den Skits auf dem Album widerspiegelt. Keine kulturelle Förderung, keine Akademikerfamilie, kein früher Zugang zu Theater oder Kunst. Und trotzdem steht Wilson heute genau dort, wo man ihn nicht erwartet hätte. Wir hören jetzt aus dem Album Ausbruch aus dem Fleischgefängnis den Song Dönerbox mit Pommes.

0: Yeah. Geile Nummer. So, ich stehe jetzt hier in Ludwigslos oder Ballislos. Ich bin hier schon seit 2,5, 3 Stunden am Programm suchen für meinen Fernsehen. Ey, ich kriege gar nicht ein Programm mehr. Ich kann nicht einmal Fernsehen gucken. Ich gehe gleich hier, naja, in diesem Sinne.
1: Wilson über Dönerbox mit Pommes. Und jetzt kommt wieder Cosi Müller mit Contradict. Cosi Müller nimmt uns mit auf eine Reise durch eine farblose Stadtlandschaft, in der mysteriöse Figuren tanzen, als gäbe es keine andere Möglichkeit, sich zu bewegen. Cosi schlüpft in die Rolle einer Erzählerin, die ein zutiefst komplexes, unmöglich zum Abschluss zu bringendes Thema besingt. Contradict spiegelt dabei das Phänomen einer Art Sucht nach Dualismus wider, in der wir alle gefangen sind. Die Worte hallen auf traumhafte und doch beängstigende Weise wider und verkünden, es gibt keinen Ausweg.

Das war Kosi Müller mit Contradict. Und jetzt kommt Nubian Don mit Goddess. Die neue Single von Nubian Don ist ein Reggae-Song, der allen Liebenden gewidmet ist und insbesondere den Frauen, die stark und kraftvoll sind wie Aset, der ursprüngliche Name der altägyptischen Isis, die Osiris wieder zum Leben erweckte. Der Track verbindet Realität mit dem Übernatürlichen und vereint Reggae mit Hip-Hop-Elementen. Er zelebriert spirituelle, unabhängige und starke Frauen und rückt die göttliche wie auch magische Kraft der Liebe in den Mittelpunkt. Frauen verdienen größten Respekt und sind keine bloßen Objekte der Begierde. Indem Nubian Don diesen uralten Mythos zum Leben erweckt, leistet er auch auf lyrischer Ebene einen Beitrag zur Stärkung von Frauen und Müttern in der heutigen Zeit.

0: Nubian Dawn mit Goddess.
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0: Mit den Musik der Passion und mal hören, was uns der Nachrichtenticker jetzt ausspuckt. Minty mit Last Day. Jetzt hören wir die neueste Single Last Day der vielseitigen Künstlerin Minty. Sie ist über Martina Kubbes Musik erschienen. Der Track folgt auf ihre Single Hope und ist die zweite Auskopplung aus ihrem kommenden Album Before the After, das am 8. Mai erschienen ist. Minty setzt ihren starken Aufwärtstrend fort und erhält zunehmend Aufmerksamkeit von renommierten Medien wie Metal Magazine, Clash Magazine und Tipp Berlin unter anderem. Sie stand bereits mit Jess Glyn und Vitalik auf der Bühne und hat über 300 Shows auf europäischen Festivals wie dem Reeperbahn Festival und dem Opener Festival gespielt.

Menti über den Last Day. Und jetzt kommt Kreidler, The Distance Between You. Also die Band Kreidler hat einen ziemlich abgefahrenen Text dazu geschickt. Ich versuche ihn mal vorzulesen. The Distance Between You ist die zweite digitale Single aus dem neuen Kreidler-Album Schemes. The Distance Between You ist ein verträumtes Liebeslied, ein leicht melancholisches Ritornell, sehnsüchtig kreiselnd wie die Protagonisten in L'Année dernière à Marienbad. Lausche den Papillionidia, wie sie fast schwerelos schweben, langsam zarte Fragmente und Texturen verändern. Horche den Equidal, wie sie paridieren, Tiefe hinzufügen, rhythmisch unterzeichnen, aber federn nicht nötigend. Stell dir Versailles vor, Sommer 1789, Pferde exerzierend, lass schnell die venezianischen Jalousien herunter, eine Meuterei auf der Korfu, Jefferson und Macaroni entkommen gerade soeben, schau, wie die Parade zum Tanz wird, Pferde legen die Masken ab, Pechblende, Ringelreit in der Palastkammer, Musik für Freunde, imagine the distance between you. Ja, da sollen wir uns doch eine Menge vorstellen, aber wir hören jetzt einfach mal den Song.

Kreidler mit The Distance Between You. Und ich habe mal nachgeschlagen in der Zwischenzeit. Papilionoidea sind einfach, ist eine Blumenart. Und jetzt kommt Bruchbude mit Tut gut. Bruchbude veröffentlichten am 8. Mai ihr neues Album Wer nix hat, kann nix verlieren und präsentieren damit ein kompromissloses, emotionales und zugleich energiegeladenes Werk zwischen Indie-Rock und Indie-Pop. Bruchbude schaffen einen Sound, der gleichzeitig laut, direkt und verletzlich ist, geprägt von rauer Energie, ehrlichen Texten und einem klaren Gespür für große, mitreißende Melodien. Inhaltlich spannt das Album einen Bogen zwischen Aufbruch, Überforderung und Selbstbefreiung und verarbeitet genau dieses Spannungsfeld in unterschiedlichen Facetten. Songs des Albums wie Tut gut, Honesty, Abgefuckt featuring das Lumpenpack und Rockstars fügen sich dabei zu einem Gesamtbild aus Momenten des Durchatmens in Chaos, ehrlicher Selbstreflexion und dem spielerischen Brechen von Erwartungen an sich selbst. Das Album bewegt sich ständig zwischen Intensität und Verletzlichkeit, zwischen Rebellion und Nachdenklichkeit und genau aus dieser Spannung heraus entfaltet sich seine eigentliche Aussage. Weitermachen, auch wenn nichts sicher ist und den Mut finden, Dinge trotzdem zu tun. Wir hören jetzt aus diesem Album den Song Tut gut.

0: Bruchbude mit tut gut. Und jetzt kommt fruchtiger Beigeschmack mit nutzlos. Fruchtiger Beigeschmack aus München stehen für deutschsprachigen Indie-Jazz mit Kante. Stilistisch offen, in der Haltung kompromisslos. Das Trio aus Milena, Levi und Felix folgt keinem klassischen Bandgefüge, sondern einer klaren Idee. Drei gleichwertige musikalische Perspektiven gebündelt in einem gemeinsamen Sound. Gerade in einer Szene, in der starke Frontfrauen nach wie vor unterrepräsentiert sind, setzt die Band ein klares Zeichen. Milena steht im Zentrum, nicht als Projektionsfläche, sondern als Stimme mit Haltung, Tiefe und Widerstandskraft. Musikalisch verbinden fruchtiger Beigeschmack, eingängiges Indie-Songwriting mit harmonischer Komplexität und rhythmischer Offenheit des Jazz. Das Ergebnis ist kein beliebiger Genre-Mix, sondern ein bewusst gesetzter Gegenentwurf zum klassischen Indie-Pop. Zugänglich, aber nie gefällig. Milenas Texte sind nahbar und präzise. Sie bewegen sich zwischen poetischer Verdichtung und analytischer Schärfe, ohne sich hinter Metaphern zu verstecken. Im Zentrum stehen persönliche Erfahrungen im Spannungsfeld von urbaner Realität, gesellschaftlicher Dynamik und innerer Zerrissenheit. Es entsteht eine Form von Ehrlichkeit, die im deutschsprachigen Indie selten gesprochen geworden ist. Reflektiert, aber nicht distanziert, emotional, ohne Pathos. Mit der kommenden Single Nutzlos bringt die Band Fruchtiger Beigeschmack ihren chaotischen Indie-Jazz zurück. In einem Song wird das Gefühl verarbeitet, sich nutzlos zu fühlen. Diese Bilder wie ein Klavier, das man niemals spielt, oder eine Kaffeetasse mit einem Loch schafft die Band es humorvoll, das Gefühl der Einsamkeit und Wertlosigkeit zu benennen. Es werden klassische Elemente des Jazz mit poppigen Rhythmen und Instrumenten verbunden. So kann jegliches Tanzbein dazu geschwungen werden.
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fruchtiger Beigeschmack zum Thema Nutzlos. Und jetzt kommt Schwabing 80 mit Mama. Neuer Star aus der Münchner Musikszene steht hier. Die erste Single begeisterte direkt Sender wie Antenne Bayern, Bayern 3 und Radio Gong. Und der Song, den wir jetzt hören werden, ist eine Hymne zum Muttertag. Naja gut, der ist ja schon gewesen. Hören wir trotzdem mal rein.

0: Gottschuck sagt.
1: Schwabing 80 über seine Mama. Und jetzt kommen The Menzingers mit Chains Encounters. The Menzingers geben Details zu ihrem mit Spannung erwarteten neuen Album Everything I Ever Saw bekannt, das am 17. Juli über Epitaph erscheint. Richtig Lust auf das Album macht die Single Chains Encounters, das auf allen Streaming-Plattformen verfügbar ist und zu der ein offizielles Musikvideo unter der Regie von Britton Wyant und The Menzingers gibt. Ja, gibt's ein Video zu. Über das neue Album sagte Tom May, Sänger und Gitarrist von The Menzingers: Während wir dieses Album aufgenommen haben, hat sich in unserem Leben und in der Welt so viel verändert und irgendwie hat uns das alles noch tiefer in die Band und unsere Freundschaft hineingezogen. Nach 20 Jahren fühlen wir uns so verbunden mit dem, was wir tun, wie nie zuvor. Ich habe immer gehört, größere Kinder, größere Probleme und da ist etwas Wahres dran. Aber es gibt auch große Antworten und tiefere Bedeutung. Es gibt eine Art hart erkämpfte Hoffnung, die man nur auf der anderen Seite echter Veränderung finden kann. In all der Ungewissheit des Lebens und der Welt ist es leicht, direkt in den Zynismus abzurutschen, leicht zu sagen, scheiß drauf, mit Everything I Ever Saw wollten wir uns all dem stellen, frontal. Das ganze verdammte Ding, schreiben sie.

0: The Manzikers mit dem Song Change Encounters. Und nun ist die Zeit auch schon wieder vorbei. Das waren die Musik der Passion im freien Radio Neumünster. Bis zur nächsten Ausgabe sage ich Tschüss und viel Spaß mit der neuen Musik.
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0: Okay, Leute, herzlich willkommen. Wir sind hier live auf dem Großflecken auf dem Marktplatz Demokratie unter dem Motto Demokratie feiern, Verteidigung und erweitern. Präsentieren hier 50 Organisationen und auch Parteien ihre Arbeit und wir vom Freien Radio Neumünster sind natürlich auch dabei. Mit dabei ist Mirjam.
2: Einen wunderschönen guten Tag.
0: Und wir laufen hier gleich mal ein bisschen rum und spielen Musik. Und Miri, du hast gleich einen Interviewpartner hier, ne?
2: Ja, der liebe Stefan ist bei mir. Und ich wollte ihn gleich mal fragen zur Einstimmung, so was denn für ihn so Demokratie bedeutet.
3: Ja, erstmal vielen Dank, dass ich ausgewählt wurde. Demokratie bedeutet für mich natürlich Vielfalt, sich einzubringen, seine Meinung halt kundzutun und mitgestalten zu können.
2: Sehr schön. Und ich glaube, das ist auch heute hier genau das Thema, nämlich dass ganz, ganz viele hierher gekommen sind, um ein bisschen was mitzugestalten und eben auch Vielfalt in die Menge zu bringen. Und ich finde, aufgrund des Wetters sind wir hier eigentlich ganz gut besucht, oder?
0: Ja, finde ich auch. Es ist wirklich knallige Sonne. Ne, am Anfang hatten wir noch schönen Schatten, aber jetzt wird es Zeit, dass wir ein bisschen rumlaufen, würde ich sagen.
2: Schatten haben wir immer noch.
0: Ja. Okay. Ja, Ingo ist auch hier. Ingo passt jetzt auf unseren Stand auf.
4: Mach ich, ja. Bleib nicht zu lange weg.
0: Eine Stunde?
4: Oh, okay.
0: Aber vielleicht
4: bin ich noch jemand vom
2: Radio.
4: Das
2: hätten wir vielleicht vorher sagen sollen.
0: Guck mal, hier ist noch der Schatten von dem Baum. Da kannst du dich ein bisschen in Sicherheit bringen.
4: Okay, danke.
0: Wir haben hier ein Glücksrad aufgestellt und verlosen Kugelschreiber und so weiter. So, dann gehen wir mal los. Hast du schon jemanden in petto in der Nähe oder wollen wir erstmal einen Song spielen?
2: Also, wir können vielleicht einmal direkt hier zu Profi, zur solidarischen Landwirtschaft.
0: Ja.
2: Und weil der Stand ist bei uns hier direkt gegenüber und vielleicht haben wir da auch ein paar Stimmen zum Thema, was denn Demokratie für Sie so bedeutet, gerade in dem Bereich Landwirtschaft auch. Hier muss erst mal ganz kurz vorbereitet werden.
0: Ja, wir haben Sie überrumpelt. Und ich muss sagen, es ist auch live jetzt, ne? Also, okay, ja.
2: Der Druck steigt. Nein, Spaß.
0: Ja, solidarische Landwirtschaft. Vielleicht sagt ihr erst mal, was das eigentlich ist.
5: Das ist wesentlich einfacher jetzt gerade, spontan. Also wir sind oder vertreten ja hier die solidarische Landwirtschaft. Das heißt, wir beziehen Produkte von einer Hofgemeinschaft. Wir zahlen einen festen Mitgliedsbeitrag im Monat, bekommen dafür wöchentlich eine Kiste, so, die Sie hier so sehen können. Und dadurch ermöglichen wir dem Hof einfach auch das, was er saisonal und was sein Boden hergibt und er anbauen kann, dann auch zu einem fairen Preis zu verkaufen. Das heißt, wir haben hier 100 Haushalte etwa, die 80 Euro im Monat zahlen. Damit kann ein Hof natürlich schon mal kalkulieren. Das verhindert auch, dass Lebensmittel verschwendet werden. Wenn sie viel haben, ist auch mal mehr in der Kiste. Und im Winter, wenn halt nicht so viel, dann muss man mit dem auskommen. Das ist halt solidarisch.
0: Ne? Ja. In der Demokratie sehr wichtig, dass man auch das Zusammengehörigkeitsgefühl hat, dass ich weiß, wer produziert meine Lebensmittel und nicht irgendein Großkonzern, der das von sonst wo importiert.
6: Es ist genossenschaftlich und es kommt dazu, man kann auch freiwillig einen Förderbeitrag zahlen, sodass auch Leute mit weniger Geld sich das leisten können. Sonst zahlt man 80 Euro im Monat. Das ist natürlich Geld, aber dadurch hat man das sicher, dass es ist und man kriegt super Ideen, was man alles noch Tolles kochen kann. Und ich meine, zur Demokratie gehört ja auch, dass man genießen kann und dass man gutes Essen genießen kann und dass das für möglichst viele Leute möglich ist. Ich denke, dass diese Art von Gleichberechtigung ist ja auch ein Teil, die wir für die Demokratie brauchen, um diesen Bogen zu schlagen.
0: Okay, ja. Marlies?
5: Demokratie ist ja auch, dass jeder berücksichtigt wird. Und das ist auf diesem Hof eben, da arbeiten sehr, sehr viele Leute mit Behinderung auch. Das heißt, jeder kann also teilnehmen an der Herstellung der Produkte und jeder ist besonders wichtig dabei.
0: Okay, danke. Nehme ich gerne mal mit und dann ziehen wir mal weiter, oder?
2: Ja, wollen das wir? Machen wir.
0: Ja.
5: Falls ihr noch Infos braucht zu der Hofgemeinschaft.
6: Und es gibt in Neumünster...
0: Ja, www.solavi-neumünster-hardebeck.de. Ja. Da könnt ihr jetzt direkt mal nachschlagen.
5: Die junge Dame möchte noch was sagen.
7: Ja, ich bin von Profi. Die haben ihren Sitz in Kiel und die setzen sich ein für Nutztiere, für artgerechte Tierhaltung der Nutztiere. Und bin alleine hier in der Münster aktiv, bin das erste Mal hier mit dem Stand und würde mich sehr freuen, wenn jemand dazukommen könnte.
0: Okay, also ein Aufruf, wer sich für den Tierschutz einsetzen möchte, Profi, jetzt auch hier in Neumünster, www.profi.de. Ja, oder soll ich auch die Telefonnummer vorlesen? Oder?
8: Nein, das ist die Kieler, die findet man ja.
0: Ja, genau. Wenn ihr auf der Internetseite seid, dann geht das. Okay, danke.
2: Finde ich persönlich ja ganz, ganz interessant. Ich lebe ja vegan. Und da hat es natürlich gar nichts mehr mit Nutztieren zu tun. Also man hat da dann ja gar kein Tier mehr zum Nutzen. Aber dass die Nutztierhaltung verbessert wird, das ist natürlich auch ein Anliegen von Veganern, weil es gibt ja dieses System einfach noch. Da sind wir ja auch alle nicht so blind und laufen irgendwie mit Scheuklappen durch die Welt. Das ist ja einfach so. Ne? Das gibt es natürlich. Dieses
0: ich selber, ich habe ein paar Hühner.
2: Guck mal.
0: Aber nur 4 Stück und die dürfen im Garten rumlaufen und ja.
2: Ja, dann ist das einfach eine Tierhaltung, die dann natürlich einfach nebenbei so einen kleinen Nutzen abwirft. Aber Hühner, wenn die dann nicht jetzt aus dem Legehennenbetrieb kommen, die legen ja jetzt auch nicht so super viele Eier, ne?
0: Also, nö, die kriegen ja auch nicht dieses Powerfutter.
2: Genau, ja. Ja, und das brauchen die halt sonst auch wirklich eigentlich, ne? Um dann überhaupt dieses Pensum zu schaffen. Also ganz schwierig. Egal, das Thema wollen wir gar nicht erst richtig anschneiden.
0: Wir weichen ein wenig ab. Soll ich erstmal einen Song auflegen oder sind wir gleich an deiner ersten Station, die du verabredet hast?
2: Wir können erstmal einen Song auflegen, weil ich sehe hier gerade schon eine Person, die müssen wir noch mal ganz kurz einweihen, so ein bisschen.
0: Dann wollen wir doch mal hören. Kommt da was? Nee, im Augenblick nicht.

0: wir sind jetzt hier, ja, bekannte Gesichter, nämlich Manfred und Sabine sind hier. Die kennt ihr auch aus dem Radio. Hallo Sabine.
1: Hallo Frank.
0: Hallo Manfred.
2: Hallo Frank.
3: Und hallo.
4: Hallihallo.
0: Und,
4: ja, danke.
0: Ja, jetzt wollen wir mal ein kleines Interview führen. Weshalb? Ihr habt ja gesagt, beim Radio könnt ihr heute nicht dabei sein. Ihr seid ja wirklich vielfältig ehrenamtlich engagiert. Was macht ihr hier?
1: Wir sind heute mit dem Stand Demokratie ist wenn vom Runden Tisch für Toleranz und Demokratie hier und haben unter anderem auch eine gute Gemeinschaft mit der katholischen Kirche, die auch beim Julia Weldemann, Tatjana, die auch beim Runden Tisch sind. Und hier sitze ich jetzt gerade an dem Stand und habe ein Spiegelwort gesucht, zum Beispiel: Welches Wort hilft dir, damit du morgen noch in den Spiegel sehen kannst? Und du hast 1, 2, 3, 4, 5 zur Auswahl. Und mir persönlich sind ins Auge gefallen Zuversicht und Vertrauen.
4: Okay. Sehr schön. Ich habe ja vorhin auch schon so einen Spiegel kreiert. Ich habe mir das ja alles schon erklären lassen hier. War wirklich schön. Und ich finde die Idee ja auch super, super toll. Ich habe auch Vertrauen genommen tatsächlich. Ich finde, Vertrauen ist wirklich etwas, wenn das da ist, dann kann da ganz viel mitwachsen. Deswegen finde ich das sehr, sehr, sehr, sehr schön und sehr wichtig auch. Ja. Frank, was würdest du denn auswählen, wenn du jetzt hier so einen Spiegel bemalen dürftest? Da links stehen die Wörter.
0: Ja, da
4: Respekt,
0: die Wörter.
4: Vertrauen, Achtung, Haltung, Zuversicht und Würde.
0: Ich glaube, das Wichtigste heutzutage ist tatsächlich Zuversicht. Weil das eigentlich, man denkt immer, die Fälle schwimmen uns davon. Wie sieht das Land in 5 bis 10 Jahren aus? Und das ist ein bisschen gruselig. Oder nicht nur das Land, sondern eigentlich die ganze Welt.
4: Ja.
0: Und deswegen dürfen wir uns nicht entmutigen lassen. Wir müssen Haltung zeigen. Oder wie die Kabarettistin Sarah Bosetti mal gesagt hat, wenigstens in Würde untergehen. Ja, ja. Wenn es schon mal so weit kommt. Okay.
1: Das möchte ich nicht. Ich möchte dann wirklich meine Zuversicht behalten und möchte diese Zuversicht, so wie heute, auch in diesen Tag in die Gespräche mitnehmen und die Leute einfach zum Nachdenken anregen.
4: Ja.
1: Oder spüren, ich bin nicht alleine mit dem, ja, was ich denke, fühle und was ich vertrete.
4: Ja.
1: Und das ist die Demokratie.
4: Ich finde auch ganz wichtig, dass man da Verantwortung übernimmt. Ne? Jeder so seine eigene, jeder so das, was er selber machen kann, dass, ja, da eben geschaut wird, okay, was kann ich denn jetzt dazu beitragen, dass ich zuversichtlich bleibe oder dass ich auch Zuversicht schenke oder Vertrauen schenke, Vertrauen bildend unterwegs bin. So, ne? Und ich finde, wenn wir so jetzt auf die Welt schauen, dann fühlt man sich ja manchmal ein bisschen machtlos. Aber wenn wir so auf unseren eigenen kleinen Kosmos gucken und auf unsere eigenen Menschen, die so in unserer eigenen Umgebung sind, dann haben wir, glaube ich, die Möglichkeit, da wirklich auch was zu bewegen. Und dann fühlt man sich auch wahrscheinlich nicht so ohnmächtig und kann, ja, zum Beispiel auf so einem Tag der Demokratie hier schön was bewirken und einfach da sein und das, ja, machen, was man selber eben kann.
1: Und auch, das unterstreiche ich nur, sehen, was für eine Vielfalt das ist, die mir heute hier auf dem Marktplatz in Neumünster erstmal klar geworden ist. Ich wusste nicht um diese, ich sag mal, große Vielfalt. Über 50 Stände sind hier, die sich an dieser Demokratie beteiligen. Und das tut auch gut.
4: Ja, das stimmt.
2: Ja, und vor allen Dingen, das ist wichtig, dass mal gezeigt wird, wir sind eigentlich mehr.
0: Ja.
2: Wir sind eigentlich mehr und nicht die, die am lautesten schreien, sondern wir sind die Mehrheit.
4: Ja, man muss nur
2: auch die Haltung, wir sollten auch Haltung zeigen dazu, ne?
4: Ja, man muss nur die Stimme laut machen, so, ne? Man muss, ja, auch rausgehen und
0: ohne
4: sich zeigen.
0: Schrill zu werden, sondern, ja, immer schön argumentieren. Ja. Und sachlich diskutieren und, ja, wird auch immer schwieriger in Zeiten von Social Media und so, ne?
4: Ja, ja, gerade wenn so Ungerechtigkeiten aufkommen, glaube ich, ne, dann werden wir immer alle sehr emotional. Und, ja, das ist ja genau das Thema, wenn es nicht mehr demokratisch läuft, dass es ungerecht wird. Und selbst jetzt heutzutage in der Demokratie finden ja noch viele Ungerechtigkeiten statt, denen man noch entgegenwirken muss, ne?
0: Ja. Aber ihr habt es sehr schön hier, also richtig, also bequeme, gepolsterte Stühle, ein Teppich.
4: Super einladend mit ein paar Pfingstrosen sind das, glaube ich, ne?
2: Das ist das Wohnzimmer der Demokratie. Das ist das Wohnzimmer der Demokratie.
0: Ja, sehr schön, sehr schön.
2: Mit wunderbaren Sesseln und also eine Atmosphäre, auch im Schatten gerade heute, die einem ja das Gefühl geben, sich wohlzufühlen.
0: Ja. Ich würde am liebsten hier bleiben, aber wir müssen jetzt langsam mal weiter.
4: Ja, hier ist auch so schön kühl, ne?
0: Hier ist doch schon kühl. Oh. Also, ihr müsst euch das so vorstellen, also ich habe mal so einen Bauchladen gebastelt, der eigentlich für JunggesellInnen-Abschiede ist. Und ich habe hier eine Menge Technik reingestopft, sodass wir jetzt auch richtig rumlaufen können und live übertragen können. Hoffen wir das Beste, dass es klappt. Aber es ist auch mühsam. Der Laptop ist kaum abzulesen bei dem Sonnenlicht und es ist warm. Aber wir gehen mal weiter.
1: Aber ich bin, wenn ihr jetzt weitergeht, vielleicht geht ihr an dem Stellwand vorbei, wenn ich König oder Königin von Neumünster wäre. Was fällt euch dazu ein? Okay. Und schreibt es auf ein Kärtchen und hängt es an.
0: Genau. Gehen wir mal hin und jetzt gibt's erstmal noch einen Song.
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1: Einen wunderschönen guten Tag und zurück hier auf dem Großflecken. Wir stehen jetzt hier gerade beim Stand vom Bunten Tisch Neumünster e.V. Und ich habe hier vorhin schon ein paar Buttons bedruckt. Hier gibt es so ein paar Vorlagen und man kann selber einen Button machen, um sich den anzupinnen. Das fand ich eine total schöne und kreative Idee. Ich finde dieses Mitmachen, das lädt einfach ein und das erinnert einen dann auch so ein bisschen daran. Ne? Da kann man immer noch mal zurückdenken. Wir wollen jetzt einmal gerne wissen, was machen Sie denn hier heute? Was war die Idee auch mit den Buttons? Wie ist so die Stimmung auch zu dem Fest heute hier? Erzählen Sie doch gerne mal ein bisschen.
2: Ja, mein Name ist Sabine Buckner. Ich bin vom Vorstand des Bunten Tischchens. Und was machen wir hier? Wir laden ein, die Queeren kennenzulernen, aber auch sich selbst vielleicht zu zeigen, mit uns in Kontakt zu treten. Und wir haben verschiedene Mitmachsachen dabei. Das, was Sie schon erwähnt haben, wir richten auch den nächsten CSD aus am 4. Juli. Und dazu machen wir so eine Straßengraffiti, indem man also in den queeren Farben Stücke strickt, die dann um die Laternenpfähle gepackt werden sollen, um die Queeren noch mal anders sichtbar zu machen.
1: Ah ja, das sehen wir hier. Okay, das verstehe ich jetzt. Ja, cool. Und so zum Stricken einladen, machen Sie das dann auch bei sich irgendwie in Räumlichkeiten oder wie ist das geplant?
2: Also wir werden da auf unserer Website noch mal drauf aufmerksam machen und einladen, sowas zu tun. Aber wir haben natürlich auch jeden zweiten und jeden dritten Samstag ein Treff. Treff am zweiten Samstag ist im Kontraste hier in Neumünster in der Kneipe. Das ist mehr so gesellig. Und dann haben wir noch so ein Safer Space, das Café Bunti, in dem Samstag danach. Das ist hier im Gemeindehaus der Vizelinkirche.
1: Ja, schön. Das ist gut, weil man das weiß, wo man da Anlaufstellen hat. Ist immer schön zu wissen. Frank, hast du noch eine Frage gerade? Du guckst so.
3: Ich habe geprüft, ob die Übertragung läuft. Ich habe aber zugehört. Ich beschreibe mal, was man hier sieht. Hier ist alles schön bunt in Regenbogenfarben, wie es sich gehört. Auch die Wolle. Und es gibt auch bunte Gummibonbons. Seit wann gibt es euch denn schon?
2: Seit 2017 gibt es uns, als Verein allerdings erst seit letztem Jahr. Also wir waren erst so eine queere Gruppe und dann hat unser Oberbürgermeister gemeint, Mensch, warum gründet ihr nicht einen Verein? Da habt ihr es auch leichter, euch bekannt zu machen und zu vernetzen. Und das haben wir letztes Jahr dann getan.
3: Ihr wart doch schon mal bei uns zu Gast, ne? Oder? Bei Simon? Simon trifft, kann das sein?
2: Das kann gut sein, aber das war wahrscheinlich Molly, unsere erste Vorsitzende.
3: Okay, ja.
1: Sehr schön auf jeden Fall. Ich finde, es ist ein wichtiges Thema. Was darf ich einmal noch fragen, was bedeutet denn Demokratie für euch? Was ist das Thema, was euch daran begeistert oder wo ihr auch sagt, okay, nee, da muss mehr passieren, auch vielleicht seitens der Politik oder seitens der Menschen einzeln?
2: Demokratie bedeutet für uns vor allen Dingen auch Toleranz und Respekt gegenüber Queeren für diese bunte Vielfalt, dass die sich zeigen können und in der Gesellschaft integriert sind und nicht so, wie wir das leider immer wieder von den Schulen hören, dass da gemobbt wird oder auch anders auf der Straße schlimme Zurufe kommen, also dass das aufhört.
1: Ich glaube, dass der allgemeine Eindruck vielleicht manchmal auch, also wenn ich jetzt mit Menschen im Gespräch bin, ist, dass das ja schon möglich ist hier in Deutschland. Also gerade im Kontrast beziehungsweise im Vergleich zu anderen Ländern. Aber das ist, glaube ich, das ist schon da, denke ich auch. Oh, jetzt werden wir hier überschallt von, ich hoffe, man kann uns noch verstehen. Aber ich glaube, es ist halt für die einzelne Person trotzdem immer noch eine Herausforderung und schwierig und eben auch von Anfeindungen schon geprägt. Obwohl man das vielleicht als Außenstehender, der jetzt nicht betroffen ist, also betroffen, wenn man das überhaupt so sagen muss, wie würdest du das einschätzen? Was sind deine Einblicke davon?
2: Also ich finde, dass wir hier dadurch, dass wir Gott sei Dank in einer Demokratie leben, schon eine Menge für Gleichberechtigung auch der queeren Gemeinschaft tun. Und verglichen zu vielen anderen Ländern, wo Queere verfolgt werden, unter Umständen sogar gefoltert oder ermordet werden, wenn sie sich outen, Da geht es uns hier schon verdammt gut. Aber trotzdem sehen wir einfach, wie ich schon berichtete von den Schulen beispielsweise, dass hier immer noch viel Aufklärungsarbeit stattfinden muss. Dass es hier nicht um eine sexuelle Gesinnung einfach geht, sondern um Geschlechtsidentität. Und Identität ist vor allen Dingen das große Wort.
1: Wie gefährdet seht ihr denn so als Verein auch jetzt die Situation für euch selbst durch die politische Entwicklung?
2: Das habe ich akustisch jetzt nicht ganz verstanden.
1: Ich habe gefragt, wie gefährdet denn die Situation jetzt, dass es eben noch, ja, oder schon gute Rechte gibt, hier in Deutschland zumindest, für queere Menschen. Wie ist es denn jetzt so für euch, wie ist das Gefühl für die politische Entwicklung jetzt, für die Zukunft?
2: Also, wir haben gemerkt, dass wir durchaus noch lauter werden müssen. Wir merken, dass beispielsweise auch öffentliche Gelder weniger geworden sind. Ja. Und dass es einfach schon noch mehr Zeichen braucht, so wie diesen Stand hier. Wir versuchen, mehr Öffentlichkeitsarbeit zu machen.
1: Ja, also sich mehr zu engagieren, noch weiter jetzt und eben da entgegenzuwirken, um entgegenzuwirken auch, ne? Ja, okay.
3: Das wird auch noch lange dauern. Denkt man an die Frauenbewegung, ne? Es dauert Jahrzehnte und die Frauen, also die sind ja auch noch, haben ihre Ziele noch lange nicht erreicht. Und dann wünschen wir euch viel Erfolg mit eurer Arbeit hier.
2: Ja, vielen, vielen Dank.
3: Okay, Miri, gehen wir mal weiter,
1: ja,
3: ne?
1: Wir gehen mal weiter. Wir schauen
3: mal. Wir müssen aufpassen, dass wir uns hier mit den Kabeln nicht verheppern.
0: Mo könnte vielleicht noch was sagen.
1: Mo möchte noch was sagen.
3: Mo möchte was sagen? Okay.
4: Zuerst Entschuldigung, war meine deutsche Sprache ist nicht so gut.
1: Gar kein Thema.
4: Ich bin hier seit 6 Monaten und ich finde, Pontistisch ist meine zweite Familie hier in Deutschland. Muli, Sabina und ich finde. Ich bin ganz freut mit diese Leute hier und ganz freu. Und sie helfen mir sehr, um so herbleiben und so stolz mich, um zu

0: auf jeden Fall schon mal ein.
1: Alles klar, danke.
0: Und
1: vielleicht bringe ich auch meine zweite Vorsitzende, Ina, mit, die ja auch oft bei euch im Hause ist.
2: Ja,
0: ja, Entschuldigung, jetzt habe ich das Mikro gar nicht rübergehalten. Wir kriegen das hin, wir schaffen das.
1: Alles klar.
2: Okay, vielen lieben Dank das für die bunte Eindrücke Tischchen demnächst mal zu Gast im Freien Radio Neumünster, das können wir schon mal ankündigen.
0: Sehr gut, wundervoll. Okay. Danke sehr.
2: Okay, ciao, ciao. Wollt ihr auch noch was sagen?
3: Es geht darum, ich war 40 Jahre mit einer Transfrau zusammen. Und wir hatten auch schwierige Zeiten, wie gesagt, dass so angepöbelt wird oder angemacht wird und sowas. Ne? Das ist, und die ist mir vor 5 Jahren verstorben an Krebs. 40 Jahre war ich mit ihr zusammen. Und mir ist von Psychiater gesagt worden, weil ich damit nicht fertig wurde, dass ich mich hier melde. Und die haben mich auch nicht unterstützt und geholfen und dadurch. Also das ist wirklich. Der Verein, der nützt was, das ist. Und jetzt bin ich da auch und unterstütze die.
4: Könnt ihr euch noch daran erinnern?
0: Ja, das ist schön. Dann Klasse. Scheint ja die Vernetzung auf jeden Fall auch zu klappen, ne? So, dass das dann bekannt ist und dann auch weitervermittelt werden kann.
3: Ich möchte auch nochmal, ich schreibe eine Biografie darüber, dass ich mit der Frau zusammengelebt habe und sowas. Und das möchte ich mal sehen, dass ich das nachher auch unter die Leute bringe. Auch über einen Rundfunk oder so mal sehen. Was ich davor.
2: Okay. Freie Radio in Neumünster. Du findest uns im Internet, dann schreib uns gerne eine E-Mail.
3: Okay.
2: Ich habe natürlich wieder die Visitenkarten vergessen.
0: Ich habe auch gerade keine dabei.
2: Aber wir haben sonst eigentlich ganz gut an alles gedacht. Für unsere Verhältnisse läuft das ganz gut heute. Ne?
0: Ja.
2: Okay, ciao, Jens. So, soll ich noch mal einen Song auflegen?
0: Ja, das mach doch gerne mal. Und dann suchen wir uns den nächsten Stand.

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1: Ja, wir sind hier live auf den Großflecken und jetzt sind wir bei Karst. Hallo.
2: Hallo.
1: Magst du eure Arbeit, euren Verein mal vorstellen?
2: Karst ist ein Verein, der seit Anfang des Jahres auch zuständig ist für die Partnerschaft für Demokratie. Den Verein selber gibt es schon seit 20 Jahren, hervorgegangen aus der Antigewaltarbeit. Und wir sind seit vielen Jahren im Bereich politisch motivierter Gewalt, Aussteiger aus der rechten Szene, Deradikalisierung in Justizstrafvollzug, aber auch der Bereich Verschwörungserzählung, Reichsbürgertum, Desinformation sind so Themen, die wir als Verein bearbeiten. Und eben jetzt auch Partnerschaft für Demokratie, weil viele Bereiche eben immer auch die Demokratie betreffen.
1: Okay.
3: Seid ihr denn hier auch schon mit Menschen in Kontakt getreten, die so besondere Meinungen geäußert haben, oder wie ist so der Kontakt mit den Besuchern hier heute?
2: Ja, der Stand stößt schon auf ziemliches Interesse, insbesondere auch der Bereich Verschwörungserzählung. Wir haben hier so eine Mitmachsäule, Säule der Demokratie. Glaubt ihr, dass Desinformation eine Gefahr für die Demokratie ist? Und seht, es haben sehr viele abgestimmt, aber einige wollten mit uns dann auch darüber diskutieren, was denn Desinformationen sind, und dass ja nicht das, was so im Radio und im Fernsehen und im Funk gesagt wird, auch das können ja Desinformationen sein, und das sind dann die spannendsten Gespräche.
3: Ist das auch das so, was dann eure Arbeit ist im Klientenkontakt?
2: Also wir beraten Angehörige in dem Bereich. Wir beraten Menschen, die aus der rechten Szene aussteigen wollen. Wir machen aber auf der anderen Seite auch Workshops und Informationsveranstaltungen für alle möglichen Institutionen. Also das können kleine Vereine sein, es kann ein Sportverein sein, es kann aber auch so etwas sein wie die Lebenshilfe oder wer auch immer sich mit dem Thema befassen möchte. Der kann sich an Karst wenden und wir gucken dann, in welchem Format so eine Veranstaltung stattfinden kann. Ja.
3: Was würdest du denn sagen, was ist so das Thema, was Demokratie für dich jetzt ausmacht, beziehungsweise für euch auch als Team? Und was wären da so Dinge, die vielleicht auch verbesserungswürdig sind, wo ihr dran arbeitet, wo ihr versucht, irgendwie was in die Gesellschaft reinzubringen?
2: Also Demokratie ist so ein Begriff, unter dem kann sich keiner so richtig was vorstellen. Und ich glaube, solche Veranstaltungen wie heute hier auf dem Großflecken tragen dazu bei, dass man einfach mal sieht, was gibt es so vor Ort. Und das muss nicht hochpolitisch sein. Ich sage immer so ein bisschen böse, Demokratie ist zu wichtig, um sie Politikern zu überlassen. Sondern das, was die Menschen hier machen, wo sie sich engagieren, das ist Demokratie. Und nur dadurch wird unsere Gesellschaft auch weiterentwickelt und getragen. Also insofern würde ich sagen, kommt mal runter von dem hohen Ross und geht dahin, wo die Menschen sind.
3: Ja, so dass man, habe ich vorhin schon mal gesagt, dass man im eigenen Kosmos, in dem eigenen Wirkungsspielraum auch bleibt und schaut, was kann ich da bewirken, was kann ich machen. Und sich nicht von dieser Lethargie oder von diesem zu Großdenken dann vielleicht auch abschrecken zu lassen, irgendwas zu unternehmen.
2: Im Moment ist es ja eher so, dass es nur Schwarz und Weiß gibt. Also die demokratischen Parteien bashen auf nicht-demokratische Parteien ein und umgekehrt genauso. Aber es gibt wenig Bereitschaft, mal darüber nachzudenken, wie wollen wir das denn weiterentwickeln? Also was stellen wir uns vor? Abgrenzung ist immer einfach. Ich kann einfach sagen, bin dagegen. Punkt. Ich muss das nicht mal begründen. Aber zu entwickeln, wie soll das in 5 Jahren, in 7 Jahren, in 9 Jahren aussehen? Und wie nehme ich die Menschen mit? Das ist eine Aufgabe, von der ich denke, dass das unsere gewählten Volksvertreter machen sollen. Aber ja, da merken wir eben in unserer Arbeit auch, dass die Enttäuschung oder die Desillusion schon ziemlich hoch ist. Also insbesondere auch bei Jugendlichen, die sagen so, Politik, habe ich ja sowieso keinen Einfluss drauf, also lasse ich das.
3: Ja, was glaube ich auch noch ein Riesenthema ist, ist so das Thema Finanzierung, ne? Also wir hatten ja jetzt auch einfach jetzt für dieses Jahr schon Kürzungen zu erwarten, fürs nächste Jahr ist, also wie soll das weiter finanziert werden alles, dass man sich eben auch für die Demokratie engagieren kann? Ich glaube, da muss man sich auch stärker machen, ne? Wie ist da der Eindruck?
2: Also es ist schon so, dass alle Vereine und Organisationen, die beispielsweise aus dem Bundesprogramm Demokratie leben, gefördert werden, so wie wir zum Teil ja auch, dass über denen schon das Damoklesschwert schwebt, Werden wir noch weiter gefördert? Dürfen wir unsere Arbeit in der Form noch machen? Oder werden wir pauschal dann in eine linke Ecke gedrängt und dann heißt es links und Vogue und fördern wir nicht mehr? Und nicht alle, die sich kritisch äußern, beziehungsweise es gehört zur Demokratie, dass man sich kritisch äußert, solange man nicht zum Umsturz umruft. Und das sind nicht die NGOs oder so, sondern das sind ganz konkret Parteien, die so im rechten Spektrum sind, ohne Namen zu nennen.
3: Vielen lieben Dank. Frank, hast du noch eine Frage?
1: Nee, ich denke nicht. Ich sehe hier, ihr habt diese Säule, ne? Demokratie-Säule. Glaubst du, dass Desinformation eine Bedrohung für die Demokratie ist? Und die Leute können hier ein buntes Bällchen nehmen und...
2: Werfen Sie das rein und wie wir hier sehen, hat bislang nur einer gesagt...
1: Das sind Abstimmungsergebnisse, die es früher nur in den sozialistischen Staaten gab. Mit über 99,9% sagen, ja, das ist eine Bedrohung.
2: Und wir haben dann eben auch noch, wodurch, glaubt ihr, ist es bedroht? Und da haben Menschen eben auf die Flipchart aufgeschrieben, was, also zum Beispiel steht hier, wenn Bild und News von Milliardären finanziert wird und deren News, sofern sie denn sind, bedrohen die Demokratie. Oder Desinformation arbeitet mit Emotionen, nicht mit Fakten. Und das ist ja genau das, was auch die Rechten wirklich wunderbar können, an die Emotionen andocken, allerdings an die negativen. Und die Schwierigkeit ist eben, Demokratie positiv emotional zu verorten. Und das ist etwas, was wir uns für die nächsten Jahre vorgenommen haben, wenn es uns dann noch gibt.
1: Okay, ja, viel Erfolg noch und vielen Dank.
3: Ich danke. Vielen Dank.
1: Gerne. So, was machen wir? Nochmal einen Song hören und weitergehen?
3: Auf jeden Fall. Hier wird die Musik ja auch gerade lauter.
1: Ja.

0: Okay, wir sind hier auf dem Großflecken auf dem Markt der Demokratie. Wo sind wir denn jetzt hier? Oh, ich sehe das hier nur.
1: KJB Neumünster.
0: KJB, hallo.
2: Hallo, ich bin Jeremy vom KJB Neumünster. Freut mich, heute mit Ihnen zu reden.
0: Okay, was macht ihr so?
2: Wir vertreten die Meinung der Jugendlichen und Kinder in der Stadtpolitik.
1: Okay. Ihr habt auch ein richtig schönes Fahrrad hier mit Tic-Tac-Toe, ne?
2: Ja.
1: Haben da schon Leute gegen dich gewonnen?
2: Ja, schon ein paar.
1: Tatsächlich, das hätte ich mir jetzt nicht gedacht. Ich dachte, du hast vorher geübt, bevor das losging hier.
2: Ja, nee.
1: Na gut, ja. Okay. Und was ist so dein Auftrag? Was machst du? Wie sieht deine Arbeit hier aus? Wie engagierst du dich?
2: Ja, also wie gesagt, wir vertreten die Meinung der Jugendlichen in der Stadtpolitik. Also das heißt, wir sitzen immer in den Ausschüssen und sowas. Oder auch zeitweise kommen Leute zu uns. Zum Beispiel wurde ein Spielplatz gebaut. Dann kamen Leute zu uns und haben extra gefragt, so ja, haben wir noch Ideen? Haben wir noch irgendwelche Kritik an den Sachen? Und dann sagen wir dann halt das... Und dann bauen sie das mit ein.
1: Ja, gerade für Jugendliche ist ja Spielplatz dann auch immer so eine Sache. Da sind ja eigentlich früher immer so die kleinen Kinder. Aber wenn es dann in die Abendstunden geht, ist man als Jugendlicher ja auch gerne mal da und hat dann vielleicht das ein oder andere gerne da. Ne? Was war denn da zum Beispiel etwas, was ihr implementiert haben wolltet? Also worauf legt ihr Wert?
2: Ja, also wir fanden, der war schon echt gut konzipiert. Was ein Problem, was wir fanden, war, dass es nicht genügend Mülleimer hatte. Das haben die aber leider nicht, konnten die leider nicht ändern. Da hatte jemand bei der Stadt gesagt... Man kann ja ein bisschen gehen, aber ich finde, wir wollten alle mehr Mülleimer haben. So. Aber ja, das war ja schon gut konzipiert.
1: Okay, also ihr wolltet nicht so weit laufen, um euren Müll wegzubringen. Das kann ich verstehen. Meistens, das finde ich auch, ist so eine Sache im Stadtbild, da wird hin und wieder auf die Jugendlichen oder auf eine andere Bevölkerungsgruppe geschimpft, weil irgendwelcher Müll auf dem Boden liegt. Wenn man dann aber mal genau guckt, sind es irgendwelche Tiere, die da irgendwas rausholen.
0: Ja,
1: dann habe ich schon richtig
0: raus.
1: Oft gesehen, dass irgendwelche Raben oder so sich daran zu schaffen gemacht haben und dass das gar nicht irgendwie die Menschen waren in der Umgebung, die da irgendwie Müll rausgesammelt haben. Das will ich hier auf jeden Fall nochmal, da will ich alle befreien von dieser Schuld.
0: Haben wir bei uns am Funkhaus auch gehabt. Da waren Krähen, die haben das gelernt.
1: Ja.
0: Ja? Und dann haben sie jetzt den ganzen Müll rausgeholt.
1: Ja.
0: Pizzaschachteln und all sowas. Ja.
1: Genau, also da bitte einfach mal ein bisschen freundlicher und wohlwollender miteinander so ins Gespräch gehen. Ne? Da ist nicht immer irgendwie was Schlimmes dran.
0: Wie organisiert ihr euch? Seid ihr ein Verein oder?
2: Ja, wir sind von der Stadt gegründet und wir treffen uns jeden Monat einmal am ersten Dienstag im Monat zu einer Generalsitzung und dann treffen wir uns am dritten Dienstag nochmal für eine Gruppensitzung. Wir haben nämlich verschiedene Gruppen für verschiedene Projekte. Es gibt eine Gruppe, die plant dann zum Beispiel ein KJB-Fußballturnier und sowas und das planen wir dann halt immer. Und dann gehen wir zwischendurch halt immer noch, wie gesagt, zu den Ausschüssen oder auch zur Partnerschaft für Demokratie und sowas. Oder wie heute gehen wir denn hier hin und machen einen Stand.
1: Ich habe schon gesehen, hier steht Wehrpflicht, nein, danke. Ein Button bzw. ein Aufkleber. Wie stehst du denn zur Wehrpflicht?
2: Also ich persönlich, ich kann natürlich nicht für den ganzen KJB sprechen, aber ich persönlich bin auch gegen eine Wehrpflicht. Ich finde, sie ist einfach nicht von Nutzen, weil sie einfach nicht sinnvoll ist, weil man zu wenig Zeit in dieser Pflicht hat, um wirklich was Bedeutendes zu machen und was bringt einem, wenn man Soldaten hat, die nichts machen wollen und kaum gebildet sind.
1: Ja, die Sache ist ja die, dass du im Einsatz dann wirklich kämpfen wollen musst, sonst läufst du weg. Ne? Ich meine, also da sehe ich auch irgendwie den Sinn nicht so richtig drin, auch wenn du was gegen Waffen hast zum Beispiel, sich dann damit auseinanderzusetzen. Das sind halt alles Dinge, die sind ja nicht förderlich, auch in der Ausbildung. Ne? Das wissen wir ja, wenn man etwas nicht tun möchte, wie lernt man das dann? Ne?
0: Und ihr habt das ja auch schwieriger. Also als ich jung war, da war das eigentlich eher Krieg war. Na, man hat es als Bedrohung empfunden, auch die atomare Rüstung. Aber es war doch abstrakt. Man konnte sich das nicht vorstellen, dass es wirklich losgeht. Und das ist heutzutage total anders geworden. Das ist eine echte Gefahr, ne?
2: Ja, das ist auch noch eine Sache. Wir wollen halt nicht unbedingt den Krieg sterben. Wir finden auch so vor längerer Zeit, also auch zur Zeit des Kalten Krieges, da war ja ein warmer Krieg eher ausgeschlossen, wegen halt der Bedrohung durch atomare Waffen, aber heutzutage, ja, da will man halt auch nicht zwangsläufig in den Krieg gehen.
1: Ja, kann ich verstehen. Was würdest du denn sagen, was für dich jetzt so Demokratie auch bedeutet? Was ist das, was dich heute auch hierher bewegt hat vielleicht?
2: Ja, also, dass man halt jeden akzeptiert, so wie er ist und halt gegen niemanden diskriminiert. Ich finde, das ist auch für den KJB, glaube ich, das ist das Wichtigste, was wir vertreten. Und deswegen sind wir hier und deswegen sind wir auch nächstes Mal beim Tag der Inklusion und sowas, weil das uns sehr wichtig ist.
1: Hast du das Datum für den Tag der Inklusion gerade im Kopf? Sonst schalten wir das nach oder geben das Reichen das nach. Da machen wir bestimmt nochmal Werbung für. Das ist auf jeden Fall ein wichtiges Thema. Vielen Dank auf jeden Fall für deinen Beitrag auch hier. Das hast du gut gemacht.
2: Vielen Dank fürs Interview.
1: Gerne. Danke sehr.
0: Ja, Miri, wir wollen noch unbedingt in den Escape-Raum.
1: Ja.
0: Es ist ja schon Viertel vor. Ich glaube, ich spiele jetzt nochmal einen Song und dann gehen wir da mal hin, ne?
1: Ja, das machen wir.
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0: Hallihallo, wir sind hier mit der lieben Martina auf dem Großflecken und zwar in diesem kleinen Pavillon hinten. Erzähl doch einmal ganz kurz, von welchem Verein, von welcher Organisation ihr seid und wer du bist.
1: Hi, ich bin Martina, ich bin vom Jugendverband Neumünster und ich bin dafür die politische Bildung zuständig und wir machen hier ein Escape Room zum Thema Kommunalpolitik.
0: Sehr, sehr, sehr interessantes Thema auf jeden Fall. Ich finde, das ist kreativ gelöst. Was erwartet einen denn hier, wenn man hier so reinkommt in den Pavillon und dann so ein Escape Room macht?
1: Genau, also wir haben den Pavillon so ein bisschen aufgebaut, dass er irgendwie Platz für Rätsel und Verstecke bietet. Und das ist quasi auch die Aufgabe. Man muss suchen und die Rätsel lösen, um quasi den Raum wieder verlassen zu können.
0: Wie ist diese Idee bei euch entstanden? Hat irgendwer so eine richtige Affinität zu diesen Escape-Spielen, Exit-Games oder was? Wie kam das?
1: Das ist total lustig, weil ich wäre nie auf den Gedanken gekommen, so von mir aus so ein Escape-Room zu machen. Aber ich habe gesehen, dass es dieses Tool sozusagen in der politischen Bildung gibt und habe das gefunden. Und das Material wurde jetzt zum Beispiel vom KJR Stormann ausgeliehen. Das heißt, es ist ein fertiges Konzept und irgendwie hat sich das angeboten, das hier für diesen Anlass aufzubauen.
0: Finde ich richtig, richtig gut. Was sagst du dazu?
2: Ja, ich finde es toll. Ich war noch nie in einem Escape Room und das ist alles schön bunt hier. Habe ich mir Fenster vorgestellt.
1: Ja, das stimmt. Ich glaube, die meisten sind auch ein bisschen dunkler. Wir arbeiten hier halt natürlich mit unseren Gegebenheiten. Also man kriegt es nicht so dunkel hier. Finde ich jetzt aber auch nicht so dramatisch. Also nee.
2: Genau. Es ist sehr angenehm hier. Das ist ja der Pavillon, wo früher die Touristinformation drin war. Ne? Und draußen ist es knallig heiß und hier ist angenehmer Schatten.
1: Genau, hier im Kinderrechte-Pavillon können wir uns gut zurückziehen und irgendwie ein bisschen das Wetter von drinnen genießen sozusagen.
0: Ja, richtig schön. Was würdest du denn sagen, was ist so eure Arbeit, was ist das Kerngebiet, wann kann man euch ansteuern, für wen seid ihr ansprechbar?
1: Als Jugendverband insgesamt? Ja, also genau, wir sind für alle Kinder und Jugendlichen in Neumünster da. Wir sind Dachverein von verschiedensten Vereinen in Neumünster. Wir sitzen in der Burstädter Straße 3 und wer Lust hat, kann vorbeikommen, um mit uns zu schnacken, Ideen auszutauschen oder was auch immer für Anliegen. Also wir sind eigentlich offen.
0: Wie lange gibt es euch schon?
1: Boah. Eine ganze Weile.
0: Das ist eine sehr gute Antwort auf diese Frage.
2: Ja.
0: Also ihr seid etabliert. Was würdest du denn sagen, was reizt euch jetzt heute hier dabei zu sein bei dem Tag der Demokratie? Und was ist so deine Vorstellung auch von Demokratie? Wie würdest du Demokratie beschreiben für dich? Was bedeutet das?
1: Also genau, der Reiz ist auf jeden Fall da, dass wir hier eine breite Fläche haben, quasi wir können uns anderen präsentieren und wir werden gesehen. Das ist natürlich irgendwie wichtig für uns und unsere Arbeit. Demokratiebildung ist in diesem Bereich einfach total wichtig und für mich persönlich halt auch wichtig. Deshalb bin ich total froh, dass wir hier diesen Stand oder diesen Escape Room machen können. Einfach, dass wir Demokratie und demokratisches Leben halt spielerisch auch ein bisschen einfach an die Leute bringen können. Genau, und für mich selbst, Demokratie ist das, die Teilhabe möglichst vieler. Jugendliche dürfen noch nicht so teilnehmen wie andere Menschen. Das ist einfach so. Und dementsprechend ist es mir total wichtig, halt zu zeigen, dass wenn du zumindest zum Beispiel 16 bist, dann darfst du eben in einer Kommunalwahl wählen. Und du bist quasi als jugendliche Person nicht komplett ohne Mittel in einer Demokratie. Und das finde ich gut.
0: Ja, man ist nicht super ausgeschlossen, so wie man sich das vielleicht denkt, ne? Sondern man kann schon was mitgestalten und man kann eben auch auf seinen Ebenen und im kleineren Kreis was bewirken, denke ich. Und einfach auch für andere schon so das was darstellen und eine Anlaufstelle vielleicht sein, anderen beraten, vielleicht auch einfach informativ da sein und sich vielleicht einfach für das Thema auch interessieren. Ich glaube, mit Interesse steht und fällt auch ganz viel in dem Bereich, oder?
1: Unbedingt, ja, sehe ich auch so.
2: Okay. Soll ich mich mal hier versuchen mit einer Frage?
1: Wenn du möchtest.
2: Gut, etwas Einfaches bitte.
1: Also jetzt für den Escape Room meinst du?
0: Das ist schwierig umzusetzen, ne?
2: Schwierig
0: umzusetzen.
2: Ich
0: hatte vorhin schon gesagt, okay. Also auf welchem Niveau ist denn das jetzt hier? Weil das ist ja auch um Kinder anzusprechen. Ich war ja schon vorhin einmal hier und habe mir das Ganze angeschaut. Ich dachte mir ja auch, vielleicht machen wir das mal so, dass wir das vom Radio begleitet, also aufzeichnend, einmal durchspielen. Das wäre so witzig. Und da darfst du natürlich dann auch gerne dabei sein.
2: Ja.
0: Und dann wäre es doch einfach lustig, wenn man das nochmal nachspielt. So.
2: Ja. Wie lange habt ihr die Ausstellung noch?
1: Also wir haben das jetzt nur für heute aufgebaut. Das heißt, das wird jetzt nachher auch wieder abgebaut. Aber wir können da bestimmt nochmal was Neues starten.
2: Okay, da bin ich ja mal gespannt.
0: Ich wäre auch auf jeden Fall.
2: Aber hier sind Fragen an der Wand.
1: Genau, das hat zum Beispiel nichts mit uns zu tun, aber also, wenn man sich zum Beispiel hier diesen Schreibtisch anguckt, dann kann man hier so ein bisschen gucken, da ist zum Beispiel ein Buch versteckt, das vielleicht nicht wirklich ein Buch ist. Das heißt, da muss man einmal vielleicht drin blättern und gucken, oh.
2: Ich habe das Mikro in der Hand. Ich habe schon
0: was entdeckt.
2: Ja.
0: Es sah nämlich nicht nach Bücherseiten aus. Ein paar Bücher kenne ich.
2: Aha.
0: Und hier ist ein Schloss und ein Fach. Da muss man anscheinend einen Schlüssel vorher finden, um dieses Fach zu öffnen.
2: Okay.
0: Also es ist schön und kreativ gelöst. Da musste man auch ein bisschen in die Tasche für greifen und sich ein paar Sachen kaufen anscheinend, um so ein Escape Room zu gestalten. Muss man, glaube ich, nicht immer.
2: Ja.
0: Aber das ist ja wirklich aufwendig. Und diesen Schlüssel, den findet man dann hier irgendwo im Raum, denke ich. Ne?
2: Ja.
0: Okay, dann haben wir schon mal ein Rätsel für unsere Rätseltour. Oh, da ist es klappert. Es ist spannend. Oh, jetzt habe ich es kaputt gemacht. Das war nicht zum Schütteln gedacht. Ach, schön. Ja, nee, aber das kann man auf jeden Fall mal umsetzen. Das machen wir. Könnten
2: sich
0: die Hörer freuen.
2: Vielen Dank.
0: Danke, Martina.
1: Sehr gerne.
0: Danke, dass du dich dafür hergegeben hast.
1: Ja, schön, dass ihr hier wart.
2: Miri, die Stunde ist bald rum. Wir müssen im Grunde jetzt abmoderieren und spielen noch einen Song. Ne?
0: Na, dann machen wir das.
2: Also, was wir sagen wollen, ist, hier sind 50 Stände und wir konnten in dieser einen Stunde unmöglich alle besuchen. Wir haben auch darauf verzichtet, die demokratischen politischen Parteien zu besuchen. Ne? FDP, Grüne, SPD und CDU und Linke sind auch hier.
0: Ja, und Volt auch.
2: Hä?
0: Volt.
2: Ach ja, Volt auch, natürlich. Die sind ja sogar bei uns in der Nähe. Und das haben wir jetzt nicht gemacht, weil sonst hätten wir alle nehmen müssen. Da wären alle beleidigt gewesen, da wäre die Stunde voll gewesen
0: so
2: und die anderen wären nicht zu Wort gekommen. Ne?
0: Ja.
2: Ja. Gut, Miri, möchtest du noch was sagen?
0: Ich fand es auf jeden Fall richtig schön, heute hier zu sein. Ich fand es schön, das zu erleben. Natürlich sind hier viele Menschen, die auch Demokratie-Anhänger sind. So, und man erreicht jetzt nicht unbedingt die Gegenbewegung. Aber ich finde es wichtig, dass man sich zeigt und dass man das, was man selber machen kann, auch in die Hand nimmt und da sich nicht irgendwie beeinflussen lässt oder beeinträchtigen lässt, da richtig auch nach vorne zu gehen und seine Stimme zu erheben, sag ich mal.
2: Ja. Mir hat es auch Mut gemacht. Wir sind, wie schon gesagt wurde, in der Mehrheit. Die Minderheit ist laut, die rechte Minderheit ist laut. Und wir müssen unsere Demokratie verteidigen, am Ball bleiben. Aber es hat heute Mut gemacht, dass hier so viele waren und dass wir hier eine große demokratische Community sind. Super. Ja, gut. Dann,
0: ja, vielen Dank fürs Zuhören.
2: Zuhören. Ich kann auch schon mal ankündigen, wir machen auch noch mal eine Sendung mit weiteren Beiträgen, die wir aufgezeichnet haben. Das sollte hier so ein Live-Eindruck sein. Und dann sagen wir schon mal Tschüss.
0: Tschüss. Genießt das Wetter.

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1: Es ist noch nicht lange her, da waren Handys zum Telefonieren und zum Verschicken von kurzen schriftlichen Botschaften da. Dann wurden sie zu Multifunktionsgeräten, mit denen man nicht nur Verbindungen zu anderen Menschen herstellen, sondern auch spielen und Musik hören konnte. Heute kann man mit intelligenten Handys, auch Smartphones genannt, alles machen, was die Elektronik- und Computerbranche so zu bieten hat. Fotografieren, Videofilme aufnehmen, komplexe Computerspiele spielen, im Internet surfen, Radio hören, Fernsehen, alles ist möglich. Kleine, raffinierte Zusatzgeräte erlauben es dem Handynutzer, Geräte zu vernetzen und Dateien, Bilder oder Videofilme von Handy zu übertragen. Selbstverständlich sind Downloads aus dem Internet auch möglich. Was ursprünglich als Telefon gedacht war, ist zu einem Service Center im Westentaschenformat geworden. Das die Bedürfnisse nach Information und individueller Unterhaltung jederzeit befriedigen kann. Zu einem erschwinglichen Preis übrigens, sodass moderne Smartphones mittlerweile zur Grundausstattung vieler unserer Kinder und Jugendlichen gehören. Doch das Handy hat seine Unschuld verloren. Einige Kinder und Jugendliche benutzen es, um mit ihm Zwietracht zu sehen, Hass zu schüren, Macht auszuüben, um andere unter Schock zu setzen, ihnen weh zu tun, sie zu demütigen, sie zu beleidigen, sie zu erpressen. Es mehren sich die Meldungen über Jugendliche, die Horror- oder Pornoszenen aufs Handy laden, um sie jüngeren Kindern zu zeigen und ihnen damit einen Schock einzujagen. Noch schlimmer, man inszeniert Prügeleien und sichtbare Körperverletzungen und lässt sie mit dem Handy filmen. Gleichgesinnte leisten hier Teamwork. Die gefilmten Prügelszenen werden als Druckmittel eingesetzt. Wir haben dich gefilmt. Wenn du nicht willst, dass wir die Szene ins Internet stellen, musst du Schutzgeld zahlen. Oder man führt die gefilmte Szene mit der Bemerkung vor, wenn du nicht willst, dass es dir ebenso geht, solltest du mir morgen Zigaretten mitbringen. Selbstverständlich haben die Jugendlichen bereits einen schönen Begriff für ihr makaberes Tun gefunden. Happy Slapping nennen sie das Zuschlagen zur weiteren Verwendung. Perverser geht's eigentlich nicht. Das Handy wird zur Angriffswaffe. Den Landeskriminalämtern ist Handymissbrauch unter Jugendlichen schon lange bekannt. Sie weisen auf hohe Dunkelziffern hin. Bei schulinternen Überprüfungen werden Lehrkräfte immer wieder fündig. Die unabhängige Landesanstalt für Rundfunk und neue Medien, Kiel, gibt das Ergebnis einer von ihr durchgeführten Studie bekannt. Etwa jeder dritte Jugendliche hat bereits Gewalt oder Pornovideos auf Handys gesehen. Solche Handyclips haben großes Potenzial, zu einem Massenphänomen zu werden. Happy Slapping, wer wollte es bezweifeln, ist eine schwere Form der Gewaltausübung. Sie kann sich nur in einer Gesellschaft ereignen, die ein gestörtes Verhältnis zur Gewalt hat. Dabei geht es nicht nur um sich vollziehende Gewalt, es geht auch um das Geschäft mit der Darstellung von Gewalt, das sich in diesem Lande seit Jahrzehnten in unheilvoller Weise ausgedehnt hat. Die seit Beginn der 90er Jahre wogende Welle der Gewalt ist nicht abgeebbt, sie hat an Kraft gewonnen. Wohin wir auch sehen, wir sehen Gewalt. Die Fernsehsender haben sich keiner freiwilligen Kontrolle unterzogen und weniger Gewaltdarstellungen auf den Schirm gebracht. Im Gegenteil, man gewinnt den Eindruck, dass die Sender mehr denn je ihre Zuschauer mit Gewalt ködern. Die Entwickler von Computerspielen setzen nach wie vor auf Gewalt. Die Gewaltspirale dreht sich weiter, obwohl sie seit langem eine schwindelerregende Höhe erreicht hat. Und es ist kein Ende abzusehen. Körperverletzung, Zerstörung, Mord, Totschlag, Sadismus, Brutalität, das sind die Ingredienzien von Filmen und Spielen, die die Einschaltquoten und Verkaufsziffern erhöhen sollen. Die Faszination am Versehren, Verletzen, Quälen und Töten hat in den Herzen und Hirn weiter Teile der Gesellschaft bereits tiefe Wurzeln geschlagen. Wie anders ist es zu erklären, dass Menschen Spaß, Lust, Freude daran empfinden, wenn sie zuschauen, wenn andere Menschen gequält oder getötet werden? Der beschriebene Handymissbrauch ist eine Variante und Steigerung des Spiels mit und mit der Lust an der Gewalt. Spiel kann in Ernst umschlagen. Vergessen wir nicht, während sich die Meldungen über Handymissbrauch häufen, weist die Kriminalstatistik eine rasante Steigerung der Jugendkriminalität aus. Gewaltdelikte haben sich in den letzten 10 Jahren verdreifacht. Auf diese Tatsache sollten wir jene aufmerksam machen, die das Problem herunterspielen und uns weismachen wollen, dass Handymissbrauch bloß einem Trend zu jugendlicher Coolness oder Provokation folgt, den man nicht bremsen kann. Müssen an ihre Erziehungspflicht erinnert werden, die sich selbstverständlich auch auf die Kontrolle des Gebrauchs eines Handys beziehen muss. Wenn die Kinder mit diesem Gerät unangemessen umgehen, haben sie jederzeit die Möglichkeit, es einzukassieren. Und die Schule? Wenn eine konzertierte Aktion gefordert wird, ist es selbstverständlich, dass sie ihren Teil zur Eindämmung von Handymissbrauch beitragen muss. Doch auch hier sollten wir umdenken. Wenn sich die Schule nur an ihre Schüler und Schülerinnen wendet, wird sie begrenzten Erfolg haben. Eine sinnvolle Mobilisierung und Kanalisierung schulischer Ressourcen könnte darin bestehen, Eltern bei dem schwierigen Geschäft des Erziehens zu unterstützen. Intensive Elternarbeit im Sinne einer Elternpädagogik erscheint im Zusammenhang mit Handymissbrauch sinnvoller als eindimensionale Einwirkung auf die Schülerinnen und Schüler. Schulpädagogik muss Eltern in ihre pädagogischen Bemühungen einbeziehen und alle, die Verantwortung für das Unternehmen Schule tragen, müssen darauf hinwirken, dass das Wort der Schule gegenüber Eltern wieder Gewicht erhält. Ende März 2025 berichtet die SAZ, dass die Gewalt an den Schulen in Schleswig-Holstein in den letzten Jahren geradezu explodiert sei. Die Vorsitzende der Lehrergewerkschaft GEW, Kerstin Quellmann, wird zitiert: Prügeleien gab es schon immer, aber erschwerend kommt hinzu, dass solche Übergriffe häufig gefilmt und verbreitet werden. Es ist höchste Zeit, gegenzusteuern.

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0: Ihr kennt doch Mitschnacker, nicht Kinder?
1: Ja.
0: Ja, das sind so Leute, die euch Schokolade und Bonbon und Geld versprechen, nicht? Und manchmal wollen sie euch sogar im Auto mitnehmen.
1: Ja.
0: Und woanders sagt man zu solchen Leuten Schokoladenonkel. Und von so einem Mitschnacker möchte ich euch heute

0: Willkommen hier im Nachmittagsprogramm. An dieser Stelle bis 17 Uhr hören wir jetzt ausgewählte Sendungen unserer Radiomacherinnen und Radiomacher.
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4: Hallo und herzlich willkommen zu einer neuen Ausgabe des Südnordfunk, der Magazinsendung des IZ3W. Zu hören auf Radio Dreieckland in Freiburg auf der 102,3 oder in einem der vielen freien Radios in Deutschland. Diese Ausgabe Nummer 144 startet mit unserer diesjährigen Sendereihe Frieden gestalten, wie geht das? Was genau dahinter steckt, das erfahrt ihr gleich in einem Gespräch mit meiner Redaktionskollegin. Und wir stellen euch in dieser Sendung gleich zwei Friedensinitiativen vor. Einmal aus Israel und den palästinensischen Gebieten, eine andere aus der kolumbianischen Stadt Medellin. Außerdem im Programm ein kritischer Blick auf die Atomenergie 40 Jahre nach der Reaktorkatastrophe von Tschernobyl. Mein Name ist Christian Konde. Hallo!

0: Das war Milo Jota aus Argentinien mit Luciérnagas, einer Coverversion des Klassikers von Silvio Rodriguez. Ihr hört den Süd-Nord-Funk und jetzt kommen wir hierzu.
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2: Frieden schafft man nicht nur mit ballistischer Bedrohung.
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2: Das Erfahrungswissen dieser FriedensarbeiterInnen kann helfen, den Glauben an die eigene Gestaltungskraft nicht zu verlieren.
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0: Frieden ist keine Utopie, sondern eine Entscheidung. Ja, Martina, Süd-Nordfunk-Kollegin hier bei mir im Studio. Wir hörten den Jingle, den wir für unsere Sendereihe Frieden gestalten. Wie geht das? Produziert haben. Martina, warum eine Sendereihe über Friedensarbeit, wo es doch momentan eher danach aussieht, dass sich kriegerische und bewaffnete Konflikte weltweit ausbreiten? Wäre es da nicht angebracht, auf die Hintergründe und Folgen dieser Konflikte zu schauen?
3: Ja, auch gut. Aber ich sage, das eine tun und das andere nicht lassen. Und ja, inzwischen lebt halt ein Viertel der Weltbevölkerung in Konfliktgebieten. Die Plattform War Watch zum Beispiel, die haben 112 bewaffnete Konflikte im Zeitraum zwischen 2024 und 2026 verzeichnet. 34 internationale, 78 regionale. Also von daher gebe ich dir recht, es sind Zeiten von Konflikten. Seit 11 Jahren steigen außerdem die Militärausgaben jährlich an.
0: Aber dennoch, warum macht der Süd-Nordfunk dann eine Sendereihe über Friedensarbeit?
3: Naja, einfach weil darüber tatsächlich immer weniger berichtet wird. Obwohl ja Friedensarbeit, also vor allen Dingen so das wirkliche Arbeiten an der Basis, das findet täglich statt, aber leider eben auch immer schlechter finanziert. Es gibt relativ wenig Wissen, würde ich mal so sagen, in der Öffentlichkeit über dieses Klein-Klein der Friedensarbeit, aber es gibt immer mehr Halbwissen über ballistische Waffen. Das Militärische, das dominiert halt die Medien und das hat eben Einfluss und vergrößert eben auch diesen blinden Fleck über Friedensbemühungen.
0: Während aber gleichzeitig so der traditionelle Pazifismus ein bisschen belächelt wird, oder?
3: Das ist eigentlich nicht Thema unserer Sendereihe zum Frieden. Wir werden militärische Einsätze weder pauschal verdammen noch pauschal befürworten, denn die Welt ist extrem komplex, jeder Konflikt ist komplex. Und ich würde mal sagen, Patentrezepte gibt es da nicht.
0: Und mir ist auch aufgefallen, es gibt immer weniger Berichte über Friedensstrategien, die ja in der Tat sehr kontextgebunden sind, oder über theoretische Ansätze von Friedensinitiativen, von Konflikttransformation, über Transitional Justice und so weiter. Und noch weniger wird über die unermüdliche professionelle Arbeit von FriedensarbeiterInnen berichtet.
3: Ja, genau, das meinte ich gerade. In einem Interview des Süd-Nordfunk letztes Jahr mit Friedensaktivisten aus dem Sudan kam genau das zur Sprache. Berichtet wird sehr viel über die Gräueltäter und Täterinnen, das ist auch richtig so, aber eben gar nicht mehr über lokale Friedenskräfte. Und das ist eben schlecht, das verzerrt halt das Bild über die Menschen im Sudan und ich glaube, das ist genauso bei anderen Ländern. Sie werden irgendwie zu reinen Opfern oder wilden KämpferInnen degradiert und die Friedensinitiativen zu porträtieren, das soll so ein Gegengewicht sein. Diese Darstellung von so verfeindeten Ethnien oder wilden Banden in den hiesigen Medien sehr stark. Also Menschen, die erbittert brutal kämpfen. Aber so die Friedensbemühungen, die kommen dann oft von der UN, von nordischen Entwicklungsagenturen, aus reichen Ländern, die dann den Frieden bringen sollen. Das ist jetzt natürlich ein bisschen holzschnittartig dargestellt, das weiß ich. Mhm. Aber genau diese Wahrnehmung ist hierzulande eben in der Öffentlichkeit unglaublich dominant. Und mit diesen Bildern wird auch Politik gemacht, aktuell eben eher für Aufrüstung.
0: Mit dem Blick nach Afrika auch nochmal zwischen Kongo und Ruanda wurde, damit rühmt sich zumindest US-Präsident Donald Trump, endlich ein Friedensabkommen unterzeichnet, ja vor kurzem.
3: Frieden beginnt aber nicht mit einer Unterschrift auf irgendeinem Stück Papier, sondern eben mit dieser harten, oft langjährigen Arbeit daran, so eine zerrissene Gesellschaft wieder zusammenzubringen. Also Unrecht aufarbeiten, Versöhnungsarbeit, Reintegration von KämpferInnen, KindersoldatInnen, Riesenthema, Abbau von Feindbildern oder auch so die Ursachen eines Konfliktes wirklich mal offen zu legen, nach Lösungen zu suchen, Gewaltprävention, all das und ja, noch viel mehr. Und genau das fehlt eben jetzt in der DR Kongo. Ich bin da eher pessimistisch, wie es weitergeht. Und das haben wir auch gesehen, die Kämpfe zwischen M23 und der Armee, der Regierung, die gehen weiter.
0: Vermutlich ist das auch ein Grund, warum es so weltweit gerade eher weniger Geld für Friedensarbeit gibt, oder?
3: Also es gibt immer größere Budgets und Sonderbudgets für Aufrüstung. Weltweit werden laut SIPRI 2.788 Milliarden US-Dollar für militärische Zwecke ausgegeben, aber nur 83 Milliarden für diesen gesamten Bereich Entwicklungszusammenarbeit, humanitäre Einsätze. Und davon wiederum ist eben nur ein kleiner Teil für Friedensarbeit. Also so ganz genaue Zahlen dazu gibt es nicht. Man sieht schon, das ist ein echtes Ungleichgewicht und ja, die Budgets schrumpfen auch in Deutschland.
0: Und was genau ist in der Sendereihe Frieden gestalten? Wie geht das? Was ist denn genau die Nord-Süd-Perspektive?
3: Wir wollen vor allen Dingen Stimmen von FriedensarbeiterInnen aus dem globalen Süden hörbar machen, die so an der Basis arbeiten, aber auch Expertinnen. Nur wir wollen eben nicht Menschen hier in Europa direkt befragen.
0: Nun sind ja je nach Konflikt militärische Einsätze, bei der UN oft Peace Enforcement genannt, oft die letzte Hoffnung, auch für die Bevölkerung. Ich denke da zum Beispiel an die UN-Mission in Liberia, im Kongo oder aber auch in Mittelamerika.
3: Und je nach Art des Konfliktes sind so militärische Einsätze, würde ich sagen, auch absolut notwendig. Also mich hat persönlich zum Beispiel geprägt, dass diese UN-Friedensmission damals in Ruanda 1994 dem Genozid tatenlos zusehen musste, weil sie eben nicht eingreifen durfte. Ja, sie musste halt zusehen. Also ich würde mal sagen, wir wollen und werden in der Sendung keinen bedingungslosen Pazifismus abbilden. Das ist auf keinen Fall unser Anliegen.
0: Also jeder Konflikt muss sehr genau angeschaut werden und so ein pauschaler Rundum-Pazifismus ist da sicher auch keine Lösung. Es gibt interessanterweise ja auch einen Zweig im Journalismus, der sich Peace Journalism nennt. Was ist das genau?
3: Einfach mal zur Erinnerung, ich meine, Medien sind sozusagen die vierte Macht im Staate. Sie sind einflussreich, aber auch gefährdet, wie der jüngste Bericht der Pressefreiheit, ist ja jetzt gerade rausgekommen, erneut nochmal gezeigt hat. Und vor allen Dingen in Konfliktregionen gibt es sehr viel Repression gegen Medien. Ein Phänomen auch des aufsteigenden Autoritarismus. Und Peace Journalism ist ein Konzept, was eben genau das Gegenteil will. Und JournalistInnen dazu ausbildet, eben medial einen Beitrag eher zur Befriedung zu leisten. Und das ist ein sehr komplexes Feld.
0: Das Radio Milcolin in Ruanda ist ein historisches Gegenbeispiel zu Peace Journalism, weil es steht eigentlich für Hetze und Propaganda.
3: Als die Rolle dieses sehr gewalttreibenden Journalismus in Anführungszeichen in dem Radio bekannt wurde, also diese Aufrufe zum Töten, die Indoktrinierung und all das, da haben JournalistInnen eigentlich weltweit angefangen, konkrete Konzepte zu entwickeln, Leute auszubilden. Wie kann man Medienarbeit eben friedensfördernd statt kriegstreibend einsetzen? Im Kongo, in Mali, in Kolumbien, also in Ländern mit sehr vielen Konflikten, wissen die Menschen durchaus um die Bedeutung von Friedensjournalismus. Das ist einfach dort ein wichtiges Konzept. Es wird unterrichtet. Es gibt ganze Forschungsinstitute dazu, die das hervorgebracht haben. Und die wollen dieser Kriegspropaganda und diesen einseitigen Berichten eben entgegenstehen.
0: Mhm. Noch ein Punkt zum Schluss. Es gibt gerade aus dem globalen Süden auch Kritik an diesem Konzept des liberalen Friedens, des Liberal Peace und auch an dieser mittlerweile sehr gewachsenen Friedensindustrie, so einer Peace Industry. Was kannst du dazu sagen?
3: zusammengefasst ist damit das Überstülpen, würde ich mal sagen, von fertigen Konzepten der Friedensarbeit oder dieser Friedensmission gemeint. Denn Friedenskonzepte und ihre Finanzierung ist ein Bereich, der eben nicht frei ist von hegemonialen Machtinteressen. Und ich denke, dass wir dazu auch einiges hören werden von den Menschen aus lokalen, konkreten Friedensinitiativen, die wir befragen werden.
0: Frieden gestalten, wie geht das? So heißt die neue Sendereihe innerhalb des Süd-Nordfunk. Vielen Dank, Martina, aus der Redaktion.
3: Gerne.

Wake of the Nation der südafrikanischen Band National Wake. Ein Lied aus den späten 1970er Jahren, also noch zu Zeiten der Apartheid. Wir haben es gerade besprochen. Der Süd-Nord-Funk widmet sich dieses Jahr verstärkt zivilgesellschaftlichen Friedensinitiativen. Eine Voraussetzung von Frieden ist immer auch der Umgang mit der bereits geschehenen Gewalt und dem aus ihr erwachsenen Leid. Der Weg dorthin führt oft über Vergebung. Das zeigt die Initiative Parents Circle Families Forum. Sie bringt seit fast 30 Jahren israelische und palästinensische Familien zusammen, die durch den Nahostkonflikt Angehörige verloren haben. Auch die israelische Aktivistin Robi Damelin, die Palästinenserin Leila Al-Sheikh und die in Berlin lebende Israelin Berit Berman. Sie erzählen in dem folgenden Beitrag meiner Kollegin Eva Gutensohn von persönlichem Verlust, von der Arbeit an Schulen und in Dialoggruppen, von Vergebung als innerem Befreiungsakt und von der Überzeugung, dass Frieden nicht von Regierungen verordnet werden kann, sondern in der Zivilbevölkerung wachsen muss. 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

0: Mein Name ist Robbie Damelin und ich bin dem Parent Circle beigetreten, nachdem ich meinen Sohn David verloren hatte. Er wurde von einem palästinensischen Scharfschützen getötet.
1: Berit Behrmann lebt in Berlin und kam über Umwege zum Parent Circle. Ihre sogenannte Eintrittskarte in die Organisation war ebenfalls ein persönliches Schicksal.
2: 9 Monate, nachdem ich Israel verlassen habe, im Jahr 2003, ist meine Mama bei einem Selbstmordattentat in Jerusalem ums Leben gekommen. Und 20 Jahre später bin ich Parent Circle beigetreten.
1: Laila Al-Shehs Geschichte beginnt früher mit einem Leben unter Besatzung, mit Checkpoints und Einschränkungen, die für PalästinenserInnen Alltag sind.
3: I became a member in the Parent Circle after I lost my son Qusay. He was 6 months old.
4: Ich bin dem Parent Circle beigetreten, nachdem ich meinen Sohn Qusay verloren hatte. Er war 2002 6 Monate alt, als israelische Soldaten in jener Nacht in unser Dorf kamen und Tränengas einsetzten. Dadurch wurde er sehr krank. Als wir versuchten, ihn in ein Krankenhaus in Bethlehem zu bringen, hielten uns die israelischen Soldaten mehr als 5 Stunden lang auf. Und als wir schließlich das Krankenhaus erreichten, sagte der Arzt, es ist zu spät, um sein Leben zu retten.

0: Ruby Damelin stellte sich 3 Jahre nach dem Tod ihres Sohnes eine Frage, die sie nicht mehr schlafen ließ.
1: Sie haben den Mann gefasst, der ihn getötet hat. Und das stellte mich vor ein riesiges Dilemma. Denn ich hatte mich für den Frieden eingesetzt und von Versöhnung gesprochen. Aber das war eine Bewährungsprobe. Meine ich wirklich, was ich sage? Nach 3 Monaten habe ich einen Brief an die Eltern des Mannes geschrieben, der ihn getötet hat. Und 2 Palästinenser aus unserer Gruppe haben den Brief überbracht.
0: Die Antwort, die zurückkam, war kein Zeichen der Versöhnung. Der Mann, der David getötet hatte, schrieb, sie sei verrückt und solle seine Familie in Ruhe lassen. 10 Menschen habe er getötet, um Palästina zu befreien. Und trotzdem war Ruby nicht enttäuscht.
1: Ich wusste von seinen Eltern, dass er als kleines Kind mit ansehen musste, wie sein Onkel von der israelischen Armee getötet wurde. Dann verlor er noch 2 weitere Onkel im 2. Aufstand. Ich glaube, er ist auf einen Weg der Rache geraten. Das bedeutet nicht, dass ich irgendeiner Gewalt das Wort rede. Aber es bedeutet, wenn ich verstehe, warum, dann kann das der Beginn eines Gesprächs sein.
0: Der Parents Circle Families Forum, kurz PCFF, ist eine Organisation aus israelischen und palästinensischen Angehörigen, die durch den Konflikt Familienmitglieder verloren haben. Gegründet 1995, zählt er heute über 850 Mitgliedsfamilien. Es ist keine Partei, kein politisches Programm. Nur Menschen, die wissen, was Verlust bedeutet, auf beiden Seiten.
1: Seit dem 7. Oktober sind noch viele mehr dazugekommen. Über 80 neue Mitglieder. Das ist fast ein Wunder, wenn man bedenkt, wie kurz das alles erst zurückliegt.
2: Es war für mich eine sehr, sehr wichtige Gruppe, vor allem direkt nach dem 7. Oktober, der mich zum einen sehr hart retraumatisiert hatte und zum anderen einem in so eine Realität reingeworfen hat, in der alle erwarten, dass man sich für eine Seite entscheidet. Da haben wir uns oft online getroffen, gerade in der ersten Zeit danach. Und das war so eine Insel von Sanity, wie heißt es? Also von Empathie und Mitgefühl.
0: Der Parent Circle hat 2 Büros. Eines in Tel Aviv, eines in Beit Yala im Westjordanland. Er wird von 2 Frauen geleitet. Die Arbeit des Parent Circle ist zutiefst menschlich. Begegnung statt Theorie und Schmerz statt Parole. Über Jahre besuchten palästinensische und israelische Mitglieder in Tandems Schulen. Eine palästinensische Person, eine israelische. Sie erzählten, was sie verloren hatten.
2: Es ist ganz schön schwer, einen Mensch weiter zu dehumanisieren oder weiter als nicht menschlich zu sehen, wenn man den in den Augen schaut und die Person von der eigenen Verlust erzählt. Und noch schwerer ist es, wenn die Person, der angeblicher Feind, der halt als weniger als Mensch angesehen wird, zusammensitzt und zusammen die Geschichte erzählt mit einer von unseren.
0: Ruby Damelin beschreibt, was passiert, wenn man in eine jüdische Schulklasse geht und sie fragt, wer jemals mit einer Palästinenserin ein wirkliches Gespräch geführt hatte.
1: Es wird wahrscheinlich eine einzige Person in der Klasse sein. Wer spricht Arabisch? Vielleicht noch eine. Wer war schon im Ausland? Wahrscheinlich fast alle. Und da beginnt man zu begreifen, wie abgeschnitten sie voneinander sind. Und genau das ist unsere Arbeit, diese Abgeschnittenheit zu überwinden. Denn diese Abgeschnittenheit erzeugt Angst. Angst vor dem anderen. Und aus dieser Angst wird Hass. Und aus dem Hass wird Gewalt.
0: Seit 3 Jahren aber darf der Parent Circle nicht mehr an israelische Schulen. Der Bildungsminister hat es verboten. Die offizielle Begründung: Die Organisation verherrliche Terrorismus, weil sie gemeinsam mit PalästinenserInnen trauert. Die eigentliche Begründung, sagt Werit Beermann, hat die Regierung unfreiwillig selbst verraten.
2: Weil wenn wir unsere Geschichten erzählen in Schulen, dann gefährden wir die zukünftigen Soldaten. Weil wenn die Soldaten PalästinenserInnen als Menschen sehen, dann wären sie halt schlechtere Soldaten. So. Deshalb dürfen wir nicht mehr in Schulen rein. Dagegen gehen wir immer wieder vorgerichtlich.
0: Neben den Schulbesuchen gibt es Dialoggruppen, mononationale und binationale. Eine Frauengruppe, Workshops, Vorträge. Online-Treffen, seit der 7. Oktober die physische Begegnung unmöglich gemacht hat. Und einmal im Jahr die gemeinsame Gedenkzeremonie.

0: לכולם וברוכות הבאות לטקס יום הזיכרון הישראלי-פלסטיני ה-21 של תנועת לוחמים לשלום ופורום המשפחות השכולות הישראלי-פלסטיני. מרחבן ואהלן וסהלן בכם. במראסם אחיה א-זכרה אל-ישראליה אל-פלסטיניה אל-חדיה ואל-עשרין ומונתדה אל-עאילת א-ת'קלה אל-ישראלי אל-פלסטיני.
1: Seit 21 Jahren machen wir das gemeinsam mit Combatants for Peace. Die ersten Zeremonien waren eher klein, da waren 200-300 Leute im Publikum. Und im Jahr 23 wurde das im Park Hayakon, in einem großen Park in Tel Aviv, gehalten mit über 15.000 ZuschauerInnen.
2: Heute wird die Adresse erst am Morgen der Veranstaltung bekannt gegeben. Die Atmosphäre in Israel ist zu gefährlich geworden.
1: Letztes Jahr auch einmal richtige Gewalt. Da war eine richtig gewaltvolle Demonstrationen und Attacke auf eine Synagoge in Ra'anana, wo BesucherInnen von dieser Zeremonie wirklich verprügelt wurden.
2: Ein Mitglied des Parent Circle, ein junger Krankenpfleger namens Tamam, wurde von der israelischen Armee erschossen. Ein anderer bekannter Friedensaktivist im Westjordanland von einem gewalttätigen Siedler ermordet. Die Friedensarbeit hat ihren Preis. Eines der wichtigsten Schlagwörter bei Parent Circle ist Vergebung. Das klingt im Kontext dieses Konflikts fast wie eine Provokation. Ist sie die Voraussetzung für jede Friedensarbeit im Parent Circle?
3: There's no clause for forgiving in belonging to the Parent Circle.
4: Es gibt keine Klausel zur Vergebung, wenn man dem Parent Circle beitritt. Alle müssen sich zur Gewaltlosigkeit bekennen, zur Versöhnung und zum Ende der Besatzung. Vergeben, das ist eine ganz persönliche Entscheidung.
3: Forgiving is a very personal decision.
2: Und eine schwierige, denn viele wissen nicht einmal, wem sie vergeben sollen. Der Täter ist oft ebenfalls tot, die Verantwortung diffus. Der Schmerz bleibt aber konkret.
3: In fact, if you think about it, how many Palestinians actually would know who to forgive?
4: Wenn man ehrlich darüber nachdenkt, wie viele Palästinenser wüssten überhaupt, wem sie vergeben sollen? Sie wissen ja meistens nicht, wer ihre Angehörigen getötet hat.
2: Für Laila Al-Shay wurde Vergebung dennoch zu einem persönlichen Ankerpunkt. Sie erzählt von einem Mann, dem sie begegnet ist, einem ehemaligen hochrangigen Offizier der israelischen Armee.
5: Er war in meiner Region stationiert und er hat einem palästinensischen Auto mit 6 Kindern den Weg ins Krankenhaus versperrt. Es war so schwer für mich, ihm zuzuhören.
2: Aber dann erzählte der Mann weiter. Als sein eigener Sohn krank wurde und er ihn ins Krankenhaus fahren wollte, stoppte ihn ein Wächter. In diesem Moment verstand er, was er den PalästinenserInnen angetan hatte. Er verließ die Armee, wurde dafür inhaftiert, gründete danach eine Organisation, um das Leben der PalästinenserInnen zu verbessern.
6: Then I looked to him and I said, thank you for telling me that part of your story.
5: Ich habe ihn angeschaut und gesagt, danke, dass du mir diesen Teil deiner Geschichte erzählt hast. Es ist so schwer für mich, aber gleichzeitig möchte ich dir danken für den Mut und die Würde, das vor mir auszusprechen, weil ich weiß, was du versuchst zu tun, diese Besatzung zu beenden.
1: Mein Leid ist riesengroß. Ich habe meine Mutter auf eine brutale, ungerechte Weise viel zu früh verloren. Aber der ist nicht größer als das Leid von einer Palästinenserin, die ihre Mutter oder Bruder oder Familienangehörigen so brutal verloren hat.
2: Vergebung, das wird im Gespräch mit diesen drei Frauen deutlich, ist kein Vergessen, kein Kapitulieren vor dem Unrecht. Es ist etwas anderes.
6: Forgiveness is so important for me, because it makes me feel free. It helped me to continue my life.
5: Vergebung ist so wichtig für mich, weil sie mich frei macht. Sie hilft mir, mein Leben weiterzuleben, und sie gibt mir einen klareren Blick auf das, was ich tue.
2: Der Nahostkonflikt bzw. Krieg zwischen Israel und benachbarten Ländern oder Terrororganisationen besteht, seit es den Staat Israel gibt. Aber es schien noch nie so schwer wie heute. Nach dem 7. Oktober und dem darauffolgenden massiven militärischen Vorgehen Israels, bei dem Zehntausende, vor allem ZivilistInnen, starben, noch an einen dauerhaften Frieden zu glauben, der beiden Bevölkerungen gerecht würde. Laila, Robbie und Veret zweifeln aber keine Sekunde daran.
1: Ich bin der festen Überzeugung, dass es kommt, dass wir diesen Frieden bringen. Krieg ist menschengemacht, schon gemacht. Frieden ist auch

0: und eine Wahrheits- und Versöhnungskommission abhalten würden, ich hätte gesagt, der spinnt. Aber genau das ist passiert. Wir suchen die Mandelas, die Gandhis, die Martin Luther Kings. Sie müssen einfach kommen. Natürlich glaube ich daran. Hoffnung ist ein ganz wesentlicher Teil jedes Friedensprozesses. Und diese Hoffnung habe ich.
1: Für Ruby Damelin ist dabei die Friedensarbeit an der Basis entscheidend. Politische Vorträge allein reichen nicht.
2: The long-term vision is to create a framework for a reconciliation process.
0: Die langfristige Vision ist es, einen Rahmen für einen Versöhnungsprozess zu schaffen, der bereitsteht, wenn irgendwann ein politisches Abkommen unterzeichnet wird. Denn wenn wir die Menschen an der Basis nicht einbeziehen in das Ende eines Konflikts, dann können wir bestenfalls auf einen Waffenstillstand hoffen.
1: Diese Basisarbeit versuchte der Parent Circle zu etablieren. Berit Behrmann nennt aber zwei Projekte, die zeigen, wie die Grundlagen für Frieden in den vergangenen 30 Jahren gestört wurden. Eine israelisch-palästinensische Sesamstraße, die Anfang der 2000er Jahre zweimal ausgestrahlt wurde und dann verboten. Und ein gemeinsam von einem israelischen Psychologen und einem palästinensischen Historiker erarbeitetes Geschichtsbuch, das israelische und palästinensische Narrative nebeneinander stellt.
3: Das wurde 2008 herausgegeben und in einem Pilotprojekt in Palästina und in Israel, also in der Westbank und in Israel, freigegeben für ein Jahr und prompt wieder verboten. Jetzt mittlerweile ist dieses Buch auf alle möglichen Sprachen übersetzt worden. Man kann mit denen weltweit arbeiten, aber nicht in der Westbank und nicht in Israel.
1: Was es also bräuchte? Friedensbildung in Schulen, Medienpräsenz, Begegnung. Und Geld für Grassroots-Arbeit, die israelische Regierung gerade äußerst ungern fördern will. Dabei ist es laut Parent Circle nur ein kleiner Schritt, den es bräuchte.
4: The anger and the hatred could end after we sit, we listen to each other with empathy.
5: Die Wut und der Hass können enden, wenn wir zusammensitzen, wenn wir einander mit Empathie zuhören, den Hintergrund des anderen verstehen wollen, wenn wir versuchen, uns in die Lage des anderen zu versetzen.
3: Meine Fantasie ist, das habe ich auch eingangs gesagt, es haben da alle die gleiche Rechte. Mir ist es tatsächlich ganz egal, und das, ich weiß, manche sehen das kritisch, ob das jetzt ein jüdisches Land ist. Ich würde Religion daraus halten. Mir wäre es wichtig, dass alle in Frieden und Gerechtigkeit da leben können. Und ob es ein Land, zwei Länder, drei Länder sind, Hauptsache haben alle die gleiche Rechte. Also Bewegungsfreiheit, Meinungsfreiheit, alle Freiheiten und Menschenrechte, die allen gelten sollen. So sehr meine Fantasie aus. Dass die 14 Millionen Menschen, die da leben, die ungefähr zur Hälfte jüdisch und zur Hälfte palästinensisch sind, dass sie da alle in Frieden, in Sicherheit, in Freiheit leben können.
1: Ruby Damelin will nicht zum Schweigen gebracht werden. Auch nicht von denen, die ihr Bild im Hisbollah-Fernsehen gezeigt haben, als Feindbild.
0: Was kann mir noch passieren? Ich denke nicht an Gefahr. Und ich habe vor nichts Angst.
1: Der Parent Circle arbeitet weiter. Die jährliche Gedenkzeremonie fand an einem geheimen Ort statt, ausgestrahlt in alle Welt. Zehntausende haben zugeschaut, mehr als je zuvor wollten kommen. Und in Deutschland haben Berit Behrmann und andere Gleichgesinnte den Freundeskreis Deutschland gegründet, um die Botschaft in einen Diskurs zu tragen, in dem sie dringend gebraucht wird.
3: Friedensarbeit, die muss, finde ich, sowohl grassroots bottom-up als auch von Regierungen top-down passieren. Von den Regierungen können wir zurzeit gar nichts erwarten. Deshalb muss umso stärker das Bottom-up gefördert werden. Und das braucht Öffentlichkeit und das braucht Geld für diese Arbeit. Und es braucht einen Glauben dran. Aber dass Frieden möglich ist, hat uns die Geschichte immer mal wieder gezeigt. Also dass ich hier als Enkelkind von Holocaust-Überlebende in Deutschland sitzen kann und frei darüber reden kann, ist ein Zeichen davon.
4: Peace for me, it means equality, it means safe, it means a normal life.
5: Frieden bedeutet für mich Gleichheit, Sicherheit, ein normales Leben für mich, für meine Familie, für alle Menschen, die in diesem Land leben.
4: For me, for my family, for all the people who live in this land.

Was bedeutet Frieden für dich? Wir hörten die Antwort von Leila Al-Sheikh, Mitglied der israelisch-palästinensischen Initiative Parents Circle, am Ende des Beitrags von meiner Kollegin Eva Gutensohn.

0: Das war Mumphis, der israelisch-palästinensischen Rap-Kombo Dam, hier im Süd-Nordfunk.
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0: Und das, was wir hier hören, das ist ein Lied des Vallenato-Sängers Nelson Velázquez. Was dieser Künstler der kolumbianischen Volksmusik mit einer Friedensinitiative in Medellin zu tun hat, das möchte ich in den folgenden Minuten erzählen. Die Stadt Medellin in Kolumbien ist vielen ja im globalen Norden oder mittlerweile auch weltweit vor allem als eines im Kopf, als die Hauptstadt des Medellin-Kartells, der Heimat des vor mehr als 30 Jahren getöteten Drogenbosses Pablo Escobar und natürlich für das berühmteste Exportgut Kolumbiens, J-Jo, Schnee, Perico, Koks, Kokain, wie auch immer. Die Substanz wird weltweit immer beliebter, die Konsummengen steigen. Doch dahinter stehen schon immer auch Gewaltstrukturen, die die Menschen vor Ort, beispielsweise in Medellin, unmittelbar betreffen. Deshalb möchte ich heute mit euch einen Blick darauf werfen, wie die Menschen in Medellin, die Regierung und auch die Mafiabosse selbst heute versuchen, ein friedliches Miteinander in der Stadt möglich zu machen und zu erreichen. Beginnen möchte ich diese Geschichte in einem Haus im Viertel 12 de Octubre in Medellin. Vor ein paar Monaten war ich hier bei der Gruppe Cooperación Heroínas y Héroes del Amor, Heldinnen der Liebe, zu Besuch. Sie treffen sich in einem Haus. Es ist eine Art kleines Kulturzentrum in der Comuna 6 von Medellin. Die Organisation besteht schon seit mehr als 10 Jahren. Ihr Ziel? Menschen, die von der Bandenkriminalität und der damit einhergehenden Gewalt betroffen sind, zu unterstützen. Das können Opfer von Gewalt selbst sein, aber auch TäterInnen, ehemalige Angehörige von sogenannten Combos oder Mütter und Väter, deren Kinder Teil dieser Strukturen sind oder waren. Das Haus, in dem sie sich heute treffen, war früher ein Treffpunkt von Jugendgangs. Die Stadtteilaktivistin Marta Macias erzählt.
2: Hier haben sie sich getroffen, hier haben sie herumgehangen. Es war so etwas wie ein Zentrum für ihre Aktivitäten und für viele Nachbarn ein Ort der Angst. Nach langen Gesprächen mit ihnen und ihren Chefs haben wir erreicht, dass sie uns das Haus überlassen haben, und ich habe dann mit der Stadtverwaltung alles abgeklärt.
0: Heute ist das Haus ein Treffpunkt der Nachbarschaft. Es gibt einen Kleidertausch, gemeinsames Kochen und ab und zu auch einen Gottesdienst. Ein Schwerpunkt der Arbeit von Marta ist heute auch die Arbeit mit Jugendlichen. In der Metropolregion Medellin existieren laut BeobachterInnen heute etwa 15 größere Organisationen. Sie sind lose in einem Bündnis organisiert, das sich La Oficina, das Büro, nennt. Sie finanzieren sich aber nur noch teilweise aus dem Drogenhandel. Die großen Exportrouten kontrollieren heute andere Akteure. Die Gangs aus Medellin bekommen zwar auch noch das ein oder andere Stück vom großen Kuchen ab, doch ihre Einkünfte generieren sie mit dem Drogenhandel innerhalb der Stadt und der Region, mit Schutzgelderpressung, Produktpiraterie. Und sie sind Dienstleister für alles Illegale. Sie begehen Auftragsmorde, waschen Geld, treiben Schulden ein. Die illegalen Strukturen zählen laut ExpertInnen etwa 12.000 bis 15.000 Mitglieder. Oben stehen die großen Capos, ganz unten junge Menschen aus den Vierteln. Und um die, sagt Marta Macias, kümmere sich niemand und verweist auf zwei etwa 17-Jährige, die einige Minuten zuvor ins Haus hineingelaufen waren.
2: Viele der Jugendlichen, so wie die, die du hier gerade gesehen hast, leben praktisch auf der Straße. Sie kommen hierher, um rumzuhängen. Hier bekommen sie was zu essen, machen Musik. Manchmal kommen sie zum Schlafen, weil sie zu Hause rausgeflogen sind. Wir nennen diese Leute die Opfer der Gosse, diejenigen, die nicht zählen, die niemand im Hinterkopf hat, für die sich niemand einsetzt, beispielsweise wenn sie im Gefängnis landen. Wenn es um den urbanen Konflikt in Medellin geht, konzentriert sich alles auf die Führungsfiguren, aber sie haben die untere Schicht vergessen. Es sind diejenigen, die keine ökonomischen Reichtümer anhäufen, die Letzten, die irgendwas von dem Geld sehen, das diese Strukturen erwirtschaften. Das ist schon seit den 90er Jahren so. Doch auch diese Leute haben eine Geschichte und ihre Schmerzen. Auch sie sind Teil dieser Kette des bewaffneten Konflikts.
3: Y mucha atención porque se siguen conociendo más detalles sobre la parranda vallenata que se realizó en la cárcel La Paz de Itagüí. En videos de cámaras de seguridad se observa el ingreso de vehículos de alta gama, mujeres y hasta dos civiles controlando la entrada y salida de invitados.
0: Auch aktuell liegt der Fokus in der medialen Berichterstattung wieder einmal auf den Bossen. Diese sitzen mittlerweile alle im Gefängnis und von dort aus verhandeln sie seit etwa 3 Jahren mit der Regierung über einen Friedensvertrag. Aktuell aber steht der Prozess wieder einmal vor dem Scheitern. Der Grund? Die Bosse hatten im Gefängnis eine große Party veranstaltet und dazu auch einen berühmten Schlagersänger eingeladen. Entsprechend groß war der Aufschrei in der Stadtgesellschaft, als das herauskam. Die Regierung blieb kaum etwas anderes übrig, als die Gespräche erst einmal auf Eis zu legen. Dort, wo die Party stattfand, im Gefängnis von Itagüí, im Norden der Metropolregion von Medellin, hatte ich 2 der Bosse der Oficina vor einigen Monaten zum Interview getroffen. Sie, die mutmaßlich für zahlreiche Morde, den Aufbau bewaffneter Strukturen und viele Straftaten mehr verantwortlich sind, geben sich heute als sozial engagierte Anführer kommunitärer Prozesse. Einer ihrer Sprecher ist Carlos Pesebre. Er hat fast sein ganzes Leben innerhalb der Mafia-Strukturen Medellins verbracht.
4: Die Medien und die Unterhaltungsindustrie haben seit Pablo Escobar ein bestimmtes Bild geschaffen. Sie stellen also dar, als ob wir, die bewaffneten Gruppen, reine Organisationen des Drogenhandels sind. Aber das ist verkürzt. Als der Drogenhandel in den 80er Jahren aufkam und das Geld Teil des Alltags wurde, in die Institutionen vordrang und auch die Viertel kamen, sahen wir junge Menschen in den Vierteln darin eine Möglichkeit, unsere prekären wirtschaftlichen Umstände zu überwinden. Aber auch die Abwesenheit staatlicher Strukturen in unseren Vierteln, die fehlende Versorgung mit Wasser und Strom, dem allgemeinen Mangel.
0: Neben Carlos Pesebre saß damals auch Sebastian Murillo, ein weiterer Sprecher der Organisation. Er sagte:
5: Las oportunidades no llegan a los barrios y los mismos muchachos en busca de salir adelante y sacar adelante sus familias por el abandono del Estado porque pues
6: die Chancen auf ein gelungenes Leben sind nicht bis in die ärmeren Viertel der Stadt gelangt. Die Jungs aus dem Viertel wollten sich und ihre Familien voranbringen, sie aus der Armut führen. Weil sie keine legalen Möglichkeiten dazu bekommen, versuchen sie es über illegale Wege und versuchen, Teil der Bandenstruktur zu werden und dadurch Geld zu verdienen. Wir wollen den Jugendlichen durch diesen Friedensprozess zeigen, dass es andere Wege als den der Gewalt gibt. Wir wollen ihnen gemeinsam mit staatlichen Stellen, dem Bildungssektor und mit Hilfe der Privatwirtschaft Möglichkeiten dazu eröffnen, Geld zu verdienen und sich weiterzuentwickeln. Sie sollen sehen, dass es andere Auswege aus der Armut gibt als das Verbrechen. So können wir einen Transformationsprozess bei den Jugendlichen anstoßen und so kann eine neue Generation heranwachsen, die ohne Gewalt auskommt.
5: Esa transformación en la juventud y empezar a crear una nueva generación con una cultura alejada de la violencia.
0: Die kriselnden Friedensgespräche waren eine Initiative der linksgerichteten Regierung von Gustavo Petro. Gedacht war sie als Dialog zwischen 2 Verhandlungsteams, das eine von staatlicher Seite, das andere von Seite der Mafiabosse. Dafür hatten die Behörden die 10 Anführer der Gang in eben jedem Gefängnis von Itagüí zusammengezogen und ihnen teilweise Hafterleichterungen gewährt. Doch ein Akteur fehlte in diesem Verhandlungsengagement von Beginn an: die Zivilgesellschaft. Die Basisorganisation, in denen sich diejenigen zusammenfinden, die den Alltag in Medellín leben, die auf verschiedene Art und Weise von der Herrschaft betroffen sind, die die bewaffneten Strukturen in Medellín ausüben. Durch bewaffnete Auseinandersetzungen, Morde zwischen verfeindeten kleineren Gangs, durch Schutzgelderpressung, den Drogenhandel in ihren Vierteln, die Rekrutierung von Jugendlichen. Kurz, die kriminelle Herrschaft in, so BeobachterInnen, etwa 80% der Millionenstadt Medellin und seiner Metropolregion. Diego Herrera ist Friedenskoordinator der Organisation Viva la Ciudadanía. Sie hat nach dem Beginn der Gespräche begonnen, die Stadtgesellschaft zu organisieren und zu mobilisieren.
7: se generó, digamos, un ambiente y un escenario de movilización ya más local cuando se instala el proceso de...
8: Als die Gespräche zwischen Regierung und den bewaffneten Banden im Juli 2023 begannen, haben wir eine Vollversammlung organisiert, bei der hunderte Menschen das erste Mal überhaupt in der Stadtgeschichte darüber diskutiert haben, wie ein urbaner Frieden in Medellin überhaupt aussehen könnte. Weil wir gesagt haben, es kann nicht sein, dass es einen Verhandlungsraum innerhalb des Gefängnisses gibt. Wir brauchen auch einen Verhandlungs- und Gesprächsort außerhalb des Gefängnisses. Denn der urbane Frieden kann nicht nur zwischen der Regierung und den Sprechern der Oficina diskutiert werden, bei dem es vor allem um das Schweigen der Waffen geht. Der Frieden muss auch etwas mit einer städtischen Agenda zu tun haben. Frieden ist nicht nur eine Abwesenheit von bewaffneten Auseinandersetzungen, sondern muss auch soziale Gerechtigkeit bedeuten. Ein Frieden, der die sozialen Ungleichheiten in der Stadt angeht, der das Recht auf Leben aufgreift, besonders in Bezug auf die illegalen Aktivitäten in der Stadt, auf die sich diese kriminellen Strukturen stützen.
0: Auch wenn die Gespräche derzeit in der Krise steckten und noch keine Ergebnisse produziert hätten, schon jetzt, sagt Diego, hätten sie zu spürbaren Verbesserungen in den Vierteln der Stadt gesorgt. Die Mordrate ist in den vergangenen Jahren auf ein Rekordtief gefallen. Allein das habe in den Vierteln für spürbare Verbesserungen gesorgt und sei für die Menschen eine große Erleichterung. Und Diego Herrera nennt noch weitere Faktoren für die Bedeutung der Zivilgesellschaft im Mediciner Friedensprozess.
7: Yo creo que no gozaría de legitimidad el hecho que haya sociedad civil alrededor de estos procesos.
8: Würde die Zivilgesellschaft die Friedensgespräche nicht begleiten, wären sie erstens deutlich weniger legitimiert, zumal die Stadtverwaltung und auch die Gebietsregierung gegen diesen Verhandlungsprozess sind. Zweitens wäre ohne die Zivilgesellschaft das Verständnis eines urbanen Friedens deutlich eingeschränkter. Es wäre auf die Verhandlungen mit den bewaffneten Akteuren beschränkt und würde die Komponenten der sozialen Gerechtigkeit weniger berücksichtigen. Denn es geht ja um die grundlegende gesellschaftliche Transformation der Viertel und nicht nur darum, dass die bewaffneten Mitglieder der Banden sich demobilisieren und ihre Waffen abgeben. Und drittens würden die Friedensgespräche ohne zivilgesellschaftliches Engagement nicht so breit in der Stadt diskutiert werden, wie das der Fall ist. Sie wären ein deutlich weniger relevantes Thema für die Bevölkerung und die Menschen würden nicht verstehen, dass die Gespräche und ein erfolgreicher Abschluss nicht den Bandenchef nützen würde, sondern den Menschen in der Stadt insgesamt.
0: Sagte mir Diego Herrera von der Initiative Viva la Ciudadanía aus Kolumbien. Wir hörten, wie Organisationen der Zivilgesellschaft in Medellin in Kolumbien versuchen, den Friedensprozess in der Stadt mitzugestalten.

0: 40 Jahre sind vergangen, seit es im Atomkraftwerk von Tschernobyl zu einem GAU kam, einem größt anzunehmenden Unfall. Bei der Explosion des Kernreaktors Ende April 1986 wurden große Mengen Radioaktivität freigesetzt. Tschernobyl steht seitdem als Chiffre für die Gefahren, die mit der Gewinnung von Energie durch Atomkraft verbunden sind. Meine Süd-Nordfunk-Kollegin Martina noch einmal bei mir im Studio. Du hast in der aktuellen Ausgabe der Zeitschrift IZ3W einen Artikel zu Atomkraft geschrieben. War dieser 40. Jahrestag für dich Anlass, einen Beitrag über Strahlenopfer zu schreiben? Dein Motiv war die Erinnerung an die damaligen Opfer?
1: Ja, also Strahlenopfer ist der Titel von dem Beitrag, von daher verstehe ich deine Frage. Jein, mir ging es eher darum, nochmal zusammenzufassen, dass Kernenergie eben an vielen Orten weltweit ständig Strahlenopfer fordert. Also nicht erst bei einem Reaktorunfall oder so einem Kommunikations-GAU, wofür Tschernobyl in gewisser Weise ja auch steht. Uran fordert Strahlenopfer entlang der gesamten Lieferkette und die ist sehr komplex. Zudem leben wir in einem sich stark veränderten geopolitischen Umfeld jetzt im Vergleich zu der Zeit, zu Tschernobyl. Es gibt immer mehr autokratische Willkür, Großmachtfantasien, massive Aufrüstung. So hat Trump zum Beispiel neue Atomtests im Pazifik angekündigt. Das war so gegen Ende letzten Jahres. Auch soll in Nevada jetzt möglicherweise wieder Uran abgebaut werden. Dort gab es schon historisch auch sehr viele Strahlenopfer. Und aufgrund dieser geopolitischen Verschiebung und der geplanten Wiederbelebung der amerikanischen Atomenergie ist in den USA die Nachfrage nach sogenanntem heimischen Uran massiv gestiegen. Und es gibt diese 80 Milliarden Atomoffensive dort.
0: Was ist das für eine Atomoffensive?
1: Naja, es gab diesen präsidialen Erlass, das war am 23. Mai 25. Demnach soll eine Reindustrialisierung der nuklearen Lieferkette und schnelle Lizenzprozesse in den USA eben angestoßen werden. Trump will die Unabhängigkeit von russischen und chinesischen Lieferanten. Und im Oktober 2025 haben die Eigentümer der Westinghouse Electric Company, das ist einer der weltweit führenden Akteure in dieser zivilen Nuklearindustrie, die haben mit den USA eine Partnerschaft geschlossen mit einem Volumen von eben mindestens 80 Milliarden Euro. Das ist der Name der Offensive. Und darin steht eben auch, dass neue Uranabbaugebiete gesucht werden in Colorado und eben wieder in Nevada.
0: Du sprachst gerade auch von der insgesamt sich wandelnden weltpolitischen Lage, also nicht nur in den USA?
1: Genau. In Zeiten dieser multiplen Krise erlangt ja die Kernenergie eine ganz neue Attraktivität. Also angesichts der Energiekrisen und der Suche nach Energieautarkie. Auch das ist eine Folge von Kriegen, militärischen Konflikten, die weltweit halt gerade stark zunehmen. Das heißt, dass dieses geopolitische Feld, diese multipolare Konstellation von Großmachtfantasien, die Militarisierung, all das, das ist einfach ein anderes Klima als das, was zu Zeiten des Kalten Krieges herrschte oder auch kurz danach, als es zwei große Kontrahenten gab. Mit der Abrüstung war ja in der Tat zumindest die militärische Nutzung von Kernenergie irgendwann auch stark heruntergefahren worden.
0: Das heißt, du wolltest mit deinem Beitrag in der Zeitschrift IZ3W gar nicht an die Opfer von Tschernobyl erinnern?
1: Ich wollte eben an diese extrem vielen, auch vergessenen Opfer erinnern, die die Kernenergie bis heute mit sich bringt. Egal ob jetzt für militärische oder zivile Zwecke. Tschernobyl steht hier in Europa ja auch so ein bisschen für diese fatalen Sicherheitslücken der Sowjets. Und man glaubt, in Europa und in Amerika einfach eine bessere Sicherheitstechnik zu haben. Auch transparentere Kommunikation, besseres Krisenmanagement und so weiter. Das Narrativ lautet dann, unsere Kernkraft ist sicher. Und Tschernobyl wird hierzulande sehr gern so ein bisschen als so ein rein epochaler Fall betrachtet. Die Bilder von damals haben so einen historischen Charme, das Grauens, finde ich, in den Dokus, die man jetzt gesehen hat. Dabei zeigen ja Studien, dass die Zahl der Folgestrahlenopfer gar nicht wirklich erfasst ist. Die Gesundheitsrisiken für die Bevölkerung in der Region, die sind nach wie vor wirklich schwer absehbar. Und die Erinnerung an damals wird eigentlich nur lückenhaft mit den Risiken der weltweiten Nutzung von Kernenergie von heute überhaupt noch in Verbindung gebracht. Das war für mich die Motivation.
0: Und hast du da eine Zahl? Man hört ja immer wieder, dass die Erfassung selbst eher unklar ist.
1: Also Zahlen findet man immer, die man sucht. 30 direkte Todesfälle durch die Katastrophe verzeichnet zum Beispiel diese UN-Organisation Scientific Committee on the Effects of Atomic Radiation. 2 Tote durch die Explosion und 28 Ersthelfer, Feuerwehrleute und so weiter. Die waren halt direkt den Strahlendosen ausgesetzt und sind daran dann direkt gestorben. Das widerspricht extrem einer anderen Zahl, nämlich 900.000 Todesfälle weltweit. Das ist eine Zahl von der Organisation Internationale ÄrztInnen zur Verhütung des Atomkriegs. Beide Seiten behaupten, wissenschaftlich korrekt zu arbeiten. Und gut, die eine zählt halt nur die direkten, eindeutig nachweisbaren Todesfälle und die anderen auch so langfristige Folgekrebsfälle.
0: Der Unterschied, das sind also die vergessenen Opfer, die du eben angesprochen hast.
1: Ja, ich wollte vor allem an die schleichenden Opfer der gesamten Uranlieferkette erinnern und auch an einige Großkatastrophen, die wir hier in Europa so gar nicht auf dem Schirm haben.
0: Wir hier kennen primär Tschernobyl und natürlich dann noch Fukushima in Japan.
1: Ich kann ja mal ein bisschen aufzählen. Zu den vergessenen Katastrophen gehören zum Beispiel auch die Testunfälle aus den Zeiten des Kalten Krieges, vor allen Dingen im Pazifik, in Kasachstan, aber auch in den USA. Auf den pazifischen Inseln wurden zwischen 1946 und 1996 über 300 Atomwaffentests durchgeführt. Und das wurde nicht nur Land kontaminiert, sondern auch Lagunen, das Meer, die Marshallinseln mit Plutonium, Cäsium, Strontium und weiteren Nukleotiden, deren Halbwertszeiten reichen teils über menschliche Zeithorizonte weit hinaus. Das heißt, die Verseuchung ist dauerhaft. Bis heute kämpfen viele InselbewohnerInnen im Pazifik mit den Folgen. Und über diese Einzelheiten haben in der EC3W zum Beispiel Kamari Koto und Eberhard Weber von der South Pacific University Suva, das ist auf den Fidschi-Inseln, im Dezember einen lesenswerten Artikel geschrieben.
0: Wenn du über Tests sprichst, ich erinnere mich aus dem Geschichtsunterricht Castle Bravo, ein Wasserstoffbombentest, der wurde 1954 auf dem Atoll Bikini gezündet. Das Atoll gehört doch zu den Marshallinseln im Pazifik.
1: Ja, dort haben die Leute auch immer noch Probleme. Also der Test selber, der war 2,5 Mal stärker, als er ursprünglich berechnet wurde und gilt als der schwerste nukleare Kontaminations-GAU in der US-Geschichte.
0: Na gut, dann kann man sagen, das ist jetzt aber schon ziemlich lange her.
1: Viele Gebiete blieben aber Jahrzehnte unbewohnbar. Das heißt, für die BewohnerInnen begann eigentlich eine richtige Odyssee der Umsiedlung. Es gibt Klagen gegen die US-Regierung, die bis heute andauern. Und um die machen sich vor allen Dingen auch junge Studierende im Pazifik gerade Sorgen, wegen des steigenden Meeresspiegels nämlich. Und infolge der Erderwärmung und des Klimawandels droht die Freisetzung von weiterer Radioaktivität in der Region bis heute.
0: Warum sollten wir uns heute noch, wo doch ganz andere Sicherheitsstandards auch gelten, damit beschäftigen? Es gibt genügend andere Sorgen und drohende Katastrophen, Klimakrieg, Artensterben, die Rückkehr der autoritären Demokratiekrisen.
1: Die Uranbegehrlichkeiten, die wachsen vor allen Dingen angesichts dieses Wettlaufs um Energieautarkie. Also interessant ist vielleicht das indische Energieministerium. Das hat im Oktober 25 einen Plan veröffentlicht, wonach es die Kernkraftkapazität auf 100 Gigawatt steigern möchte, um klimaneutral zu werden. Aktuell verfügt Indien über eine Kapazität von 7,5 Gigawatt. Da kann man sich schon vorstellen, was da vielleicht alles dazukommt. Oder in Kenia, da fand gerade eine Atomenergiekonferenz in Nairobi statt und anlässlich dessen hat der dortige Präsident William Ruto angekündigt, dass sehr bald mit dem Bau eines 200 Megawatt Atomkraftwerks in Siaya begonnen wird. Das ist da direkt am Viktoriasee. Die Bevölkerung wurde bisher kaum über die Baupläne aufgeklärt. Es gibt Widerstand in Kenia. Es gibt Umweltorganisationen, die versuchen, darauf aufmerksam zu machen und vor allen Dingen einfordern, dass es eine transparente Beratung der lokalen Bevölkerung geben muss.
0: So viel bis hierher. Das ganze Interview mit Martina könnt ihr nachhören auf der Webseite von Radio Dreieckland unter rdl.de. Den Artikel, auf dem dieses Interview basiert, den könnt ihr auch nachlesen und zwar auf iz3w.org. Ja, und das war sie auch schon, die 144. Ausgabe des Magazins Südnordfunk. Ich bedanke mich fürs Zuhören und bei allen, die im Hintergrund an dieser Sendung mitgewirkt haben. Mein Name ist Christian Konde. Bis zum nächsten Mal.

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1: Moin und willkommen zum Fleckenhörer am 25. Mai 2026. Seit fast 5 Jahren werden im Abschiebegefängnis Glückstadt Menschen aus Schleswig-Holstein, Hamburg und Mecklenburg-Vorpommern festgehalten. Nicht wegen Straftaten, sondern um ihre Abschiebung sicherzustellen. KritikerInnen sprechen von institutionellem Rassismus, Isolation und unmenschlichen Haftbedingungen. Berichtet wird von psychischem Druck, mangelnder medizinischer Versorgung, Hungerstreiks und Protesten gegen die Inhaftierung. Die Landesregierung bezeichnet das Modell als Wohnen minus Freiheit. Für Betroffene bedeutet es jedoch Stacheldraht, Überwachung und permanente Unsicherheit. Initiativen gegen Abschiebehaft sehen Glückstadt als Teil eines europäischen Grenzregimes, das Abschottung und Entrechtung weiter verschärft. Sie fordern die Abschaffung von Abschiebeknästen und rufen für den 7. Juni zu einer überregionalen Demonstration in Glückstadt auf. In Post-Timmy-Zeiten ist die Frage, wie eine Gesellschaft mit Menschen umgeht, die Schutz suchen, sehr berechtigt, wie ich finde. Und deshalb weise ich schon jetzt einmal auf die bevorstehende Demonstration in Glückstadt hin und fordere hiermit Freiheit für alle Inhaftierten dort. Das sind unsere Themen im Fleckenhörer heute. Marktplatz, Demokratie setzt Impulse auf dem Großflecken. Natur retten statt Regeln schleifen zum Tag der Artenvielfalt. Und Schüler machen NS-Geschichte in Neumünster sichtbar. Zunächst etwas Musik. Kurhaus war eine von 1996 bis 2007 existierende Hardcore-Band aus Bad Bramstedt. Da sie diese Bezeichnung auf einem Aufkleber verwendet haben, wird ihre Musik oft als Anti-Tough-Guy-Hardcore bezeichnet. Es wurden 3 Alben, eine EP, 2 Live-Demos und ein Demo-Tape veröffentlicht. Ferner sind sie auch auf mehreren Compilations vertreten, teilweise mit exklusiven Stücken. Aufgrund ihrer klaren Statements zu Sexismus, Rassismus, Speziesismus und Co. und ihrer kritischen Reflexion der Geschlechterrollen und der Bedeutung des Patriarchats für männliche Mitglieder der Gesellschaft galt die Band als sehr politisch. Hierzu dürfte auch beitragen, dass sie an zahlreichen Soli-Konzerten und Compilations mitgewirkt haben, dass sie auf der Bühne oft ungewohnt lange und deutliche Ansagen machten und dass alle Mitglieder der Band vegetarisch bzw. weil sie vegan lebten. Hier kommen Kurhaus mit The Harmless Armless.

0: Das waren Kurhaus, eine Band, die leider nicht mehr existiert, mit dem Stück The Harmless Armless. Demokratie feiern, verteidigen, erweitern. Unter diesem Motto präsentierten sich 50 Organisationen auf dem Großflecken und stellten ihre Arbeit vor. Es gab ein buntes Rahmenprogramm mit Speakers Corner, Spielmobil, Kinderschminken, Musik und so weiter. Der Marktplatz soll, angelehnt an die antike Agora, ein öffentlicher Ort für Austausch, Debatte und politische Beteiligung sein. In Neumünster fand dieser Marktplatz passend am Geburtstag unseres Grundgesetzes statt, und zwar am 23. Mai, also am Samstag von 10 bis 13:30 Uhr auf dem Großflecken. Das Freie Radio war auch mit einem Stand vertreten und ihr konntet mit uns, also Mirjam und Frank, ins Gespräch kommen, denn die beiden tingelten mit einem Bauchladen von 12 bis 13 Uhr live über das bunte Treiben auf dem Großflecken und führten Interviews, während ich unser Lastenrad bewachte und für Kinder und Erwachsene in der heißen Sonne unser Glücksrad betrieb, bei dem es viele schöne Preise zu gewinnen gab. Von den Impressionen auf dem Großflecken hören wir jetzt einen kurzen Ausschnitt, ein Potpourri.
1: Wir dürfen nicht nur über Inklusion sprechen, wir müssen sie leben. Das bedeutet barrierefreie Bildung, politische Mitbestimmung, faire Chancen im Berufsleben, selbstbestimmtes Wohnen und vor allem Respekt. Menschen mit Behinderung brauchen kein Mitleid. Sie brauchen Rechte, Anerkennung und die Möglichkeit, ihre Fähigkeiten frei entfalten zu können. Vielfalt macht unsere Demokratie stärker. Jede Stimme zählt, jeder Mensch zählt. Eine inklusive Demokratie ist keine besondere Form der Demokratie. Sie ist die einzig echte Demokratie. Lassen Sie uns gemeinsam dafür sorgen, dass niemand ausgeschlossen wird, dass Unterschiede nicht trennen, sondern bereichern und dass untere Gesellschaft nicht fragt, was fehlt diesen Menschen, sondern was können wir persönlich wirklich machen. Vielen lieben Dank.
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3: Ja, wir sind hier live auf den Großflecken und jetzt sind wir bei Karst. Hallo.
4: Hallo.
3: Magst du eure Arbeit, euren Verein mal vorstellen?
4: Karst ist ein Verein, der seit Anfang des Jahres auch zuständig ist für die Partnerschaft für Demokratie. Den Verein selber gibt es schon seit 20 Jahren, hervorgegangen aus der Antigewaltarbeit. Und wir sind seit vielen Jahren im Bereich politisch motivierter Gewalt, Aussteiger aus der rechten Szene, Deradikalisierung in Justizstrafvollzug, aber auch der Bereich Verschwörungserzählung, Reichsbürgertum, Desinformation sind so Themen, die wir als Verein bearbeiten. Und eben jetzt auch Partnerschaft für Demokratie, weil viele Bereiche eben immer auch die Demokratie betreffen.
3: Okay.
5: Seid ihr denn hier auch schon mit Menschen in Kontakt getreten, die so besondere Meinungen geäußert haben, oder wie ist so der Kontakt mit den Besuchern hier heute?
4: Ja, der Stand stößt schon auf ziemliches Interesse, insbesondere auch der Bereich Verschwörungserzählung. Wir haben hier so eine Mitmachsäule, Säule der Demokratie. Glaubt ihr, dass Desinformation eine Gefahr für die Demokratie ist? Und seht, es haben sehr viele abgestimmt, aber einige wollten mit uns dann auch darüber diskutieren, was denn Desinformationen sind und dass ja nicht das, was so im Radio und im Fernsehen und im Funk gesagt wird, auch das können ja Desinformationen sein, und das sind dann die spannendsten Gespräche.
5: Ist das auch das so, was dann eure Arbeit ist im Klientenkontakt?
4: Also wir beraten Angehörige in dem Bereich. Wir beraten Menschen, die aus der rechten Szene aussteigen wollen. Wir machen aber auf der anderen Seite auch Workshops und Informationsveranstaltungen für alle möglichen Institutionen. Also das können kleine Vereine sein, es kann ein Sportverein sein, es kann aber auch so etwas sein wie die Lebenshilfe oder wer auch immer sich mit dem Thema befassen möchte. Der kann sich an Karst wenden und wir gucken dann, in welchem Format so eine Veranstaltung stattfinden kann. Ja.
5: Was würdest du denn sagen, was ist so das Thema, was Demokratie für dich jetzt ausmacht, beziehungsweise für euch auch als Team? Und was wären da so Dinge, die vielleicht auch verbesserungswürdig sind, wo ihr dran arbeitet, wo ihr versucht, irgendwie was in die Gesellschaft reinzubringen?
4: Also Demokratie ist so ein Begriff, unter dem kann sich keiner so richtig was vorstellen. Und ich glaube, solche Veranstaltungen wie heute hier auf dem Großflecken tragen dazu bei, dass man einfach mal sieht, was gibt es so vor Ort. Und das muss nicht hochpolitisch sein. Ich sage immer so ein bisschen böse, Demokratie ist zu wichtig, um sie Politikern zu überlassen. Sondern das, was die Menschen hier machen, wo sie sich engagieren, das ist Demokratie. Und nur dadurch wird unsere Gesellschaft auch weiterentwickelt und getragen. Also insofern würde ich sagen, kommt mal runter von dem hohen Ross und geht dahin, wo die Menschen sind.
5: Ja, so dass man, habe ich vorhin schon mal gesagt, dass man im eigenen Kosmos, in dem eigenen Wirkungsspielraum auch bleibt und schaut, was kann ich da bewirken, was kann ich machen. Und sich nicht von dieser Lethargie oder von diesem zu Großdenken dann vielleicht auch abschrecken zu lassen, irgendwas zu unternehmen.
4: Im Moment ist es ja eher so, dass es nur Schwarz und Weiß gibt. Also die demokratischen Parteien bashen auf nicht demokratische Parteien ein und umgekehrt genauso. Aber es gibt wenig Bereitschaft, mal darüber nachzudenken, wie wollen wir das denn weiterentwickeln? Also was stellen wir uns vor? Abgrenzung ist immer einfach. Ich kann einfach sagen, bin dagegen. Punkt. Ich muss das nicht mal begründen. Aber zu entwickeln, wie soll das in 5 Jahren, in 7 Jahren, in 9 Jahren aussehen und wie nehme ich die Menschen mit? Das ist eine Aufgabe, von der ich denke, dass das unsere gewählten Volksvertreter machen sollen. Aber ja, da merken wir eben in unserer Arbeit auch, dass die Enttäuschung oder die Desillusion schon ziemlich hoch ist. Also insbesondere auch bei Jugendlichen, die sagen so, Politik, habe ich ja sowieso keinen Einfluss drauf, also lasse ich das.
5: Ja, was glaube ich auch noch ein Riesenthema ist, ist so das Thema Finanzierung, ne? Also wir hatten ja jetzt auch einfach jetzt für dieses Jahr schon Kürzungen zu erwarten, fürs nächste Jahr ist, also wie soll das weiter finanziert werden alles, dass man sich eben auch für die Demokratie engagieren kann? Ich glaube, da muss man sich auch stärker machen, ne? Wie ist da der Eindruck?
4: Also es ist schon so, dass alle Vereine und Organisationen, die beispielsweise aus dem Bundesprogramm Demokratie leben, gefördert werden, so wie wir zum Teil ja auch, dass über denen schon das Damoklesschwert schwebt, werden wir noch weiter gefördert? Dürfen wir unsere Arbeit in der Form noch machen? Oder werden wir pauschal dann in eine linke Ecke gedrängt und dann heißt es links und woke und fördern wir nicht mehr? Und nicht alle, die sich kritisch äußern, beziehungsweise es gehört zur Demokratie, dass man sich kritisch äußert, solange man nicht zum Umsturz umruft. Und das sind nicht die NGOs oder so, sondern das sind ganz konkret Parteien, die so im rechten Spektrum sind, ohne Namen zu nennen.
5: Vielen lieben Dank. Frank, hast du noch eine Frage?
3: Nee, ich denke nicht. Ich sehe hier, ihr habt diese Säule, ne? Demokratie-Säule. Glaubst du, dass Desinformation eine Bedrohung für die Demokratie ist? Und die Leute können hier ein buntes Bällchen nehmen und...
4: Werfen Sie das rein und wie wir hier sehen, hat bislang nur einer gesagt...
3: Das sind Abstimmungsergebnisse, die es früher nur in den sozialistischen Staaten gab. Mit über 99,9% sagen, ja, das ist eine Bedrohung.
4: Und wir haben dann eben auch noch, wodurch, glaubt ihr, ist es bedroht? Und da haben Menschen eben auf die Flipchart aufgeschrieben, was, also zum Beispiel steht hier, wenn Bild und News von Milliardären finanziert wird und deren News, sofern sie denn sind, bedrohen die Demokratie. Oder Desinformation arbeitet mit Emotionen, nicht mit Fakten. Und das ist ja genau das, was auch die Rechten wirklich wunderbar können, an die Emotionen andocken, allerdings an die negativen. Und die Schwierigkeit ist eben, Demokratie positiv emotional zu verorten. Und das ist etwas, was wir uns für die nächsten Jahre vorgenommen haben, wenn es uns dann noch gibt.
3: Okay, ja, viel Erfolg noch und vielen Dank.
5: Ich danke. Vielen Dank, vielen Dank. Gerne.
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5: Ich fand es auf jeden Fall richtig schön, heute hier zu sein. Ich fand es schön, das zu erleben. Natürlich sind hier viele Menschen, die auch Demokratie-Anhänger sind. So, ja. Und man erreicht jetzt nicht unbedingt die Gegenbewegung. Aber ich finde es wichtig, dass man sich zeigt und dass man das, was man selber machen kann, auch in die Hand nimmt und da sich nicht irgendwie beeinflussen lässt oder beeinträchtigen lässt, da richtig auch nach vorne zu gehen und seine Stimme zu erheben, sag ich mal.
3: Ja, mir hat es auch Mut gemacht. Wir sind, wie schon gesagt wurde, in der Mehrheit. Die Minderheit ist laut, die rechte Minderheit ist laut. Und wir müssen unsere Demokratie verteidigen, am Ball bleiben. Aber es hat heute Mut gemacht, dass hier so viele waren und dass wir hier eine große demokratische Community sind. Super.
0: Das war die Berichterstattung für den Marktplatz Demokratie, der unter dem Motto Demokratie feiern, verteidigen, erweitern stattfand. Aus dem Norden Deutschlands, genauer gesagt aus Flensburg, kam Anfang der 2000er eine der intensivsten deutschsprachigen Hardcore-Bands, Escapado. Ihr Stück Szenario verbindet rohe Screamo-Energie mit Texten über Selbstzweifel, Identität und den Versuch, im Hier und Jetzt nicht an Vergangenheit oder Zukunft zu zerbrechen. Zwischen Wut, Verletzlichkeit und Hoffnung klingt der Song wie ein emotionaler Befreiungsschlag, kompromisslos, laut und gleichzeitig erstaunlich persönlich. Die Stücke wirken oft kakophonisch und chaotisch, so auch das Stück Szenario, das wir jetzt hören.

Das war ein Escapado mit Szenario. Zu unserem nächsten Thema. Die biologische Vielfalt steht weltweit massiv unter Druck. Arten verschwinden in alarmierendem Tempo und wertvolle Ökosysteme verlieren ihre Widerstandskraft. Anlässlich des Internationalen Tags der biologischen Vielfalt, vor einigen Tagen am 22. Mai, fordert der NABU, der Naturschutzbund Deutschland, deshalb ein entschiedenes Bekenntnis zur EU-Wiederherstellungsverordnung, kurz WVO, und eine ambitionierte Umsetzung in Deutschland. Jetzt entscheidet sich, ob Europa beim Naturschutz ernst macht, erklärt NABU-Präsident Jörg-Andreas Krüger. Der Verlust der biologischen Vielfalt bedroht unsere Lebensgrundlagen ebenso wie die Klimakrise. Europa hat mit der WVO einen verbindlichen Rechtsrahmen geschaffen. Nun braucht es eine konsequente Umsetzung in den Ländern statt politischer Rückschritte. Die Verordnung verpflichtet die Mitgliedstaaten, geschädigte Ökosysteme schrittweise wiederherzustellen, darunter Flüsse und Auen, Moore, Wälder und landwirtschaftlich geprägte Lebensräume. Bis 2030 sollen auf mindestens 20% der Land- und Meeresflächen der EU Renaturierungsmaßnahmen umgesetzt werden. Krüger betont die Bedeutung eines ambitionierten nationalen Wiederherstellungsplans. Er sagt, Deutschland braucht jetzt einen gut durchdachten nationalen Wiederherstellungsplan mit klaren Zielen, verbindlichen Maßnahmen und einer verlässlichen Finanzierung. Nur so kann die Wiederherstellungsverordnung ihre Wirkung entfalten für Artenvielfalt, Klimaschutz und den Erhalt der Heimat. Schleswig-Holstein gilt sogar als eines der Bundesländer mit vielen sichtbaren Renaturierungsprojekten, vor allem bei Mooren, Küstenlandschaften und Feuchtgebieten. Ein besonders bekanntes Beispiel ist die Geltinger Birk im Kreis Schleswig-Flensburg. Dort wurden ehemalige landwirtschaftlich entwässerte Flächen wieder vernässt und natürliche Küstenprozesse zugelassen. Heute entstehen wieder Salzwiesen, Dünen und Moorlandschaften. Konikpferde und robuste Rinder halten die Flächen offen, wodurch seltene Arten zurückkehren konnten. Ja, die Geltinger Birk gilt inzwischen als Biodiversitäts-Hotspot. Es gibt dort über 200 Vogelarten, die Rückkehr seltener Schmetterlinge wie des goldenen Scheckenfalters, die Wiederansiedlung von Zauneidechsen und eine natürliche Lagunen- und Küstenentwicklung. Ein weiteres großes Thema in Schleswig-Holstein ist die Wiedervernässung von Mooren, etwa im Nienwolder Moor bei Bad Segeberg. Dort werden Entwässerungsgraben geschlossen und Wasser zurückgehalten, damit wieder Torfmoose wachsen und CO2 gespeichert werden kann. Auch kleinere Projekte zeigen Wirkung, etwa das Brenner Moor bei Bad Oldesloe mit seinen seltenen Salzmoor-Lebensräumen. Dort berichten Besucher inzwischen wieder von großer Artenvielfalt, etwa Rohrwein, Blaukehlchen oder Amphibien. Soweit unser Naturausblick und wieder kommt jetzt eine Band aus Flensburg. Zwischen Melancholie und Aufbruch bewegen sich Angora Club auf ihrem neuen Album Herz voran. Irgendwo zwischen skandinavischer Kleinstadtromantik, Alltagsbeobachtung und innerem Widerstand. Die Songs wirken wie kleine Momentaufnahmen, voller Gespräche, Zweifel und diesem unbeirrbaren Wunsch, trotz allem weiterzumachen. Musikalisch eher Jawbreaker und Grey Matter als stumpfer Punk-Überschwang. Wütend, reflektiert und erstaunlich warmherzig. Und genau aus dieser Stimmung heraus kommt jetzt ein Stück über das Anderssein, das sich nicht ganz einfügen. Hier ist Sonderling von Angora Club.

Das war ein Angora Club mit Sonderlink. Sie kommen aus Flensburg. Und nun unser letztes Thema. Neumünster beteiligt sich mit der Projektreihe Von hier aus, Ankunft, Verbleib und hinterlassene Spuren von Menschen in der NS-Zeit am bundesweiten Förderprogramm Memorails. Halt, hier wird an Geschichte erinnert. Der Stiftung Erinnerung, Verantwortung und Zukunft und des Beauftragten der Bundesregierung für Kultur und Medien. Was heißt das? Die Musikschule Neumünster konnte als Antragstellerin für dieses Projekt gewonnen werden. Aus mehr als 100 bundesweiten Bewerbungen wurde die Neumünsteraner Projektreihe dann gemeinsam mit nur 12 weiteren Vorhaben ausgewählt und mit rund 63.000 Euro gefördert. Unterstützt wird das Projekt zusätzlich von der Sparkassenstiftung Südholstein. Die Initiatorin des Projekts ist Katharina Matzkis. Sie ist Kreisfachberaterin für kulturelle Bildung des Landes Schleswig-Holsteins für die kreisfreie Stadt Neumünster. Im Mittelpunkt des Projekts stehen die Schicksale von Menschen, die während der NS-Zeit zwangsweise nach Neumünster gebracht, von hier deportiert oder zur Arbeit gezwungen wurden. Ausgangspunkt der künstlerischen und historischen Auseinandersetzung ist der Bahnhof. Ein Ort, den viele junge Menschen täglich nutzen, der jedoch zugleich ein zentraler Schauplatz von Deportation, Ankunft und Zwangsarbeit während der NS-Zeit war. In insgesamt 7 Workshop-Formaten setzen sich SchülerInnen verschiedener Neumünsteraner Schulen gemeinsam mit KünstlerInnen und Kulturvermittelnden kreativ mit lokaler Erinnerungskultur auseinander. Dabei entstehen Theaterstücke, Film- und Audioformate, Installationen, Plakatkunst und Performances. Die Projekte beschäftigen sich unter anderem mit der Deportation von Sinti und Roma, Zwangsarbeit, nationalsozialistischer Propaganda und Fragen von Heimat, Ausgrenzung und Erinnerung. Die Projektarbeit verfolgt dabei nicht nur historische Bildungsziele, sondern sie stärkt auch demokratische Kompetenzen wie Empathie, kritisches Denken und gesellschaftliche Teilhabe. Von hier aus verbindet Erinnerungskultur mit zeitgemäßer kultureller Bildung und schafft neue Zugänge zur lokalen Geschichte. Die Ergebnisse der Workshops werden im Juni im Rahmen des Schulkulturfestivals in Neumünster präsentiert. Darüber werden wir dann nochmal separat berichten. Dann werden auch Ausstellungen, Installationen und multimediale Arbeiten öffentlich zu sehen sein. Zusätzlich entsteht jetzt am Hauptbahnhof Neumünster ein dauerhaftes Gedenkzeichen, das die Erinnerungsarbeit langfristig sichtbar macht. Da kann man dann mit einem QR-Code auf die digitale Projektdokumentation der Stiftung EVZ gehen und sich die Informationen von dort holen. Der Link zur Projektwebsite lautet www.stiftung-evz.de/memorails. Das Projekt Von hier aus ist wirklich ein starkes Zeichen für lebendige Erinnerungskulturen gegen das Vergessen. Und weil es jetzt in nächster Zeit einige Termine gibt, hier schon mal vorab: am 27. Mai findet die feierliche Enthüllung der Gedenktafel in kleinem Rahmen statt. Beginn ist um 9.30 Uhr in der Musikschule Neumünster. Dort stellen die beteiligten Schulen kurz ihre Projekte vor. Anschließend erfolgt dann ab 11 Uhr der Gedenktafel.

Hier habe ich noch ein Stück für euch. Es kommt von der Band Sendeschluss und heißt Hasskommentar. Ganz passend zu einem aktuellen Vorfall, über den vielleicht auch nochmal irgendwann berichtet wird. In diesem

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0: Ja, herzlich willkommen zur nächsten Ausgabe Sportschuh und Er. Heute zu Gast Katharina Kock, Trainerin der Handball-Inklusionsmannschaft von Gut Heil Neumünster.
1: Ja, hallo, vielen Dank, dass ich hier sein darf. Ich freue mich.
0: Sehr schön. Ja, noch ist es Gut Heil, aber ab 1.6., also wir sind ja kurz davor, dass wir die große Spielgemeinschaft SGHN haben.
1: Das ist korrekt, ja. Muss man sich noch dran gewöhnen.
0: Ja, es fällt mir auch immer noch schwierig oder fällt mir auch immer echt noch schwer, das zu sagen, aber wir gewöhnen uns dran und dann wird es nachher genauso geläufig sein wie alle anderen Namen.
1: Ich denke auch.
0: Ja, nun hast du ja eine ganz besondere Aufgabe. Du bist Trainerin einer Inklusionsmannschaft. Wie bist du zu dieser Aufgabe gekommen?
1: Oh ja, das ist eigentlich eine witzige Geschichte. Das kam tatsächlich in Delve bei dem großen Handballturnier für Erwachsene vor ein paar Jahren, also eigentlich vor 7 Jahren oder 8 Jahren, wo ich Tina und Jonas getroffen habe und Jonas mich abends bei einem Bierchen gefragt hat, sag mal, du bist doch bestimmt sozial, hast du nicht Bock, Trainerin bei uns zu werden? Und ich dachte dann erst, er hat's vergessen. Und Tina hat ihn dann dran erinnert und dann kriegte ich einen Anruf und fragte mich dann, ob ich Bock habe und dazu stehe, dass ich gesagt habe, ja, warum nicht? Und dann bin ich zum Training, zu den Handballern und dann, ja, seitdem bin ich da, ne?
0: 7 Jahre ist ja schon eine ganze Zeit, ne?
1: Ja, seit 2019.
0: Und wie viele Trainerinnen seid ihr?
1: Also das hat zwischendurch gewechselt. Als ich angefangen habe, waren es insgesamt 4 Haupttrainer und dann bin ich dazugekommen und leider über der Zeit mal der ein oder andere gegangen und wiedergekommen und Jonas als Haupttrainer ist dann zwischenzeitlich dann auch irgendwann gegangen und dann haben Tina, Luki und ich das zu dritt gemacht und ja, mittlerweile machen es Luki und ich zu zweit als Hauptamt sozusagen.
0: Hört sich interessant an. So, jetzt normale Handballspiele kennen wir alle. Mittlerweile haben wir ja auch ganz viel Werbung durch die deutsche Nationalmannschaft. Ja, und in den letzten Jahren ist das Ganze ja auch gewachsen. Wie sieht denn so ein Spielsystem bei einer Inklusionsmannschaft aus?
1: Also wir machen das Ganze ja erst seit ein paar Jahren, dass wir im Spielbetrieb beim HVSH dabei sind. Und also seit 2018 wird da dran gearbeitet. Es gibt halt nicht den Regelbetrieb im Sinne von, wir haben jedes Wochenende ein Spiel, sondern wir haben sogenannte Spieltage. Wir versuchen, die einmal im Monat zu starten, pro Mannschaft sozusagen. Und dann treffen wir uns mit 2 anderen Mannschaften im jeweiligen Hallenbereich, also zum Beispiel mal hier in Neumünster oder in Stockelsdorf oder je nachdem, wo die Mannschaft halt herkommt. Und dann machen wir sogenannte Spieltage, wo dann 3 Spiele gespielt werden, wo jeder gegen jeden einmal spielt, also 2 Spiele pro Mannschaft mit 2x20 Minuten. Genau.
0: Das ist ja eine ganz schöne Zeit.
1: Ja, also wir haben am Anfang das erste Jahr, als wir damit gestartet sind, erstmal so ein Probejahr gemacht. Was kann man machen? Wir haben verschiedene Spielzeiten ausprobiert. Sowas wie, spielen wir 2x15 Minuten, spielen wir einmal 30 Minuten. Das war wirklich eine Testphase und nachher haben wir festgestellt, dass eigentlich so dieses 2x20 Minuten eigentlich echt gut fährt und eigentlich für alle auch machbar ist, ne? Also
0: ja.
1: Genau. Und wir können ja auch wechseln. Dementsprechend geht das eigentlich ganz gut, auch von der Ausdauer.
0: Genau, bevor wir unsere erste Musik hören, mit wie viel Mann dürft ihr denn da starten?
1: Also grundsätzlich ganz genau wie beim normalen Handballspiel auch. Wir machen auch, also Spielbericht so richtig haben wir in dem Sinne nicht. Klar, wir machen auch den Spielbericht online, da kann ich halt auch 14 Leute eintragen, wie beim normalen Handballspiel. Aber die Anzahl der Spieler ist letztendlich genauso festgelegt wie beim normalen Handball auch, dass wir einen Torwart haben plus 6 Feldspieler. Allerdings gibt es ein bisschen Ausnahmeregelungen im Sinne von, wenn wir jemanden dabei haben, der wirklich eine Begleitung braucht, wegen seiner Behinderung, dann ist es auch okay, wenn eine Begleitperson mehr auf dem Spielfeld ist, dann zählen die quasi als eine.
0: Ja, da kommen wir nachher nochmal drauf, dass dann ja auch Gesunde und Nicht-Gesunde beziehungsweise Menschen mit Beeinträchtigung zusammenspielen, ne?
1: Genau.
0: Gut, mit welchem Musiksong wollen wir starten?
1: Wir starten mit Call Me Maybe von Carly Rae Jepsen, ein Wunsch von Tina, unserer Trainerpartnerin.

0: Ja, dann auch erstmal schöne Grüße an Tina, ne?
1: Ja, in dem Sinne. Hallo Tina.
0: Schöner Musikwunsch.
1: Auf jeden Fall.
0: Genau, wir hatten es ja eben schon einmal kurz angesprochen. Du sagtest, es kann auch Menschen ohne Beeinträchtigung mitspielen. Wie ist denn eure Mannschaft so aufgebaut?
1: Also grundsätzlich ist unsere Mannschaft derzeit hier in Neumünster klein aufgebaut. Wir haben halt im Moment nur so 3, 4, manchmal 5 feste Inklusionsspieler. Aber es ist allgemein ganz gut und wichtig, dass wir auch normale, also normal ist vielleicht nicht das richtige Wort, aber nicht Behinderte mit am Start im Spiel haben, die das Spiel mit begleiten. Das sind dann schon Handballspieler von uns, so Luki, Jonas oder manchmal auch aus den Männermannschaften oder damals von den Frauenmannschaften. Und im Moment haben wir eine Kooperation mit Kiel, damit wir ein paar mehr Inklusionsspieler zusammenkriegen und eine Mannschaft haben.
0: Ja. Und die dürfen dann ganz normal auffüllen oder sind sie zusätzlich mit auf dem Feld?
1: Nein, die füllen mit auf. Die gehören schon zum normalen Kader dazu. Wir dürfen aber maximal 3 nicht behinderte Menschen mit auf dem Feld haben. Oder C-Jugendspieler sind das, glaube ich, bis 13 Jahre dürfen auch mit auffüllen.
0: Das ist ja spannend.
1: Ja, also bunte Mischung auf jeden Fall.
0: Und wie zählt das denn mit den Toren? Ist es so wie beim Beachhandball, wenn der Torwart das Doppelte ein Tor macht, dann zählt es doppelt, oder?
1: Nee, auch ganz normal wie beim Handball. Wir orientieren uns wirklich fast 1:1 am normalen Spielbetrieb. Also ein geworfenes Tor ist auch ein Tor und nicht, dass ein Männertor weniger zählt als ein Frauentor oder sonst irgendwas.
0: Und ihr seid gemischt, ne?
1: Wir sind gemischt. Also bei uns jetzt gerade sind wir in Neumünster nur reine Männer sozusagen. Und in der Kieler Mannschaft, mit denen wir zusammenspielen, da sind auch weibliche Spieler mit dabei.
0: Und das ist doch schön.
1: Ja, also wirklich bunte Mischung. Ist ganz witzig.
0: Und wie bist du an dieses Kieler Team gekommen?
1: Also mit Kiel hatten wir sowieso schon immer die Verbindung, dadurch, dass sie ja auch in dem ganzen Spielbetrieb bei der Inklusion mit dabei sind. Und wir hatten dann in der letzten Saison immer mal wieder mit Kiel Kontakt, weil die auch so Probleme hatten mit den Anzahl der Spielern, dass denen auch so viele weggebrochen sind. Und dann haben wir gesagt, damit wir beide weiter bestehen können und wir ja nun dicht beieinander sind, machen wir zusammen quasi diese Kooperation und bilden mal eine Spielgemeinschaft. Und das haben wir jetzt in der letzten Saison getestet und das lief ganz gut.
0: Trainiert ihr auch zusammen oder spielt ihr nur zusammen?
1: Also leider ist das mit dem Training ein bisschen schwierig durch die verschiedenen Zeiten und sowas. Die trainieren hauptsächlich für sich und wir für uns. Und dann kommen wir zu den Spieltagen zusammen. Aber ich muss sagen, überraschenderweise klappt das hervorragend.
0: Ja, das ist spannend.
1: Ja, also es ist echt eine spannende Sache.
0: Ja. Und jetzt heißt es ja Beeinträchtigung. Ihr habt aber jetzt nicht die Möglichkeit, einen Rollstuhlfahrer damit einzusetzen.
1: Doch, doch. Also echt? Auch Rollstuhlfahrer sind dabei. Wir haben auch, wir selber in Neumünster hatten auch eine Zeit lang einen Rollifahrer dabei. Und auch in anderen Mannschaften, ich glaube, bei den Stormern sind welche dabei oder ist einer dabei. Es gibt allerdings da wieder eine Sonderregel, dass wir gesagt haben, Rollifahrer dürfen nur auf den Außenpositionen spielen, weil alles, was im Mittelblock ist oder am Kreis, ist halt sehr schwierig, Verletzungsgefahr und so weiter. Aber auch die binden wir ein, weil ist ja Inklusion.
0: Ja, toll. So, und jetzt die spannende Frage, wo trainiert ihr?
1: Wir trainieren mit den Neumünsteranern hier in unserer Heimhalle in der IGS Brachenfeld. Immer donnerstags von 17:30 bis 19 Uhr. Im Moment leider gerade ein bisschen anders durch den Brand in der Wittorfer Halle. Ja. Hat sich unsere Zeit ein bisschen nach hinten verschoben. Aber das ist so im Moment unsere Zeit. Und dadurch, dass wir so wenige sind, leider im Moment auch nur alle 2 Wochen, damit wirklich alle dann noch da sind, damit sich das Training auch lohnt.
0: Ja, aber da stellt sich für mich jetzt ja wieder die nächste Frage. Wie kommt ein Rollstuhlfahrer in die IGS Brachenfeld?
1: Das ist gar kein Problem. Wir sind tatsächlich barrierefrei.
0: Echt?
1: Es gibt, wenn man die Treppe runtergeht, davor noch einen Abgang und dann haben wir einen Eingang in der Halle. Also wir können direkt mit Rollifahrern in die Halle fahren.
0: Ja, das ist toll.
1: Also die meisten Hallen kriegen das irgendwie hin. Und ja. Wie gesagt, in der IGS Brachenfeld geht das auch.
0: Ja, super.
1: Ja.
0: Ja, nee, gut, aufs Spielfeld geht's dann halt wieder, nur nicht auf die Tribüne, ne?
1: Genau, also auf die Tribüne geht nicht, das ist korrekt, aber aufs Spielfeld auf jeden Fall.
0: Genau, und unsere Tribünen in Neumünster sind ja eh nicht so ausgelegt.
1: Nee, und in der Brachenfeld ist sowieso gerade keine Tribüne möglich, da oben noch Umbauarbeiten sind. Aber sind ja jetzt eh gerade keine Handballspiele, so viele.
0: Ja, aber das finde ich total toll. Also ich habe jetzt gedacht, so okay, IGS Brachenfeld, Mensch, da kann ja gar keiner mitmachen, der im Rollstuhl sitzt, aber es funktioniert doch.
1: Toll, auf jeden Fall.
0: Freue ich mich.
1: Ja.
0: Ja, dann wollen wir mal die nächste Musik machen.
1: Auf jeden Fall.
0: Na, erzähl.
1: Also, da sind wir bei Go West von den Pet Shop Boys. Ist ein Wunsch von einer meiner Spieler.

0: So, du hast ja schon erzählt, ihr trainiert einmal die Woche?
1: Ja, grundsätzlich, aber im Moment halt zweimal die Woche, weil wir dann einfach ein bisschen mehr Glück haben, dass mehr da sind, weil auch Schichtdienst bei denen teilweise ist.
0: Mhm. Willst du nochmal die Trainingszeiten wiederholen?
1: Ja, also grundsätzlich immer donnerstags von 17:30 bis 19 Uhr. Nur im Moment sind wir von 18 bis 19:30 dabei.
0: Genau, wegen des Schulbrandes.
1: Genau, und deswegen noch andere Mannschaften jetzt in der Halle trainieren.
0: Ja, wird jetzt eng.
1: Ja, aber ist ja auch schön.
0: Ja. Wie ist denn so eine Trainingseinheit bei euch aufgebaut?
1: Unterschiedlich. Also es kommt immer darauf an, wie viele auch da sind. Ist natürlich immer nicht ganz einfach, nur mit 2 oder 3 Leuten zu trainieren, weil man halt Spielabläufe nicht machen kann oder das große Zusammenspiel. Aber grundsätzlich geht es erstmal mit einem lockeren Warmmachen, lockeres Warmlaufen. Dann versuchen wir schon sowas wie Basketball oder Kastenball zu machen, so auch diese 1:1 Situation zu fördern, das Prellen, das Passen beim Laufen. So spielerisch versuchen wir viel zu machen. Ja. Dann ist es meistens ein paar Wurfübungen, damit sie wieder reinkommen und dann nochmal Torwart warm werfen und dann individuell, je nachdem, wie viele da sind, ob ein Torwart da ist, machen wir Wurfübungen, nochmal Positionswerfen, solche ganzen Geschichten.
0: Wie viele Torhüter habt ihr?
1: Ein. Und in Kiel ist auch einer dabei, aber der ist nicht permanent da.
0: Ja.
1: Genau.
0: Sich echt einer freiwillig gemeldet und gesagt, ich gehe ins Tor.
1: Ja, was soll ich sagen? Ich als waschechter Torwart, ne? Also ich kann das verstehen. Ich sage immer so, ich wollte nicht so viel laufen.
0: Der Zahn wurde einem ja mittlerweile auch gezogen mit dem 7. Spieler.
1: Ja, das stimmt.
0: Ja, nee, es ist ja gut.
1: So, auf jeden Fall.
0: Ja, ich denke immer daran, wenn unsere gehörlosen Nationalmannschaft hier war oder auch wie der Torhüter dann immer guckt, wo der Ball gelandet ist.
1: Ja, genau.
0: Weil er ja das Auftippen nicht hört, ne?
1: Ja, das stimmt, genau.
0: Ja.
1: Ja.
0: Ja, genau. Du hast tatsächlich ja auch als Torhüterin gespielt, hast du ja eben schon mal erzählt.
1: Ja.
0: Und juckt es noch in den Fingern?
1: Oh, also mittlerweile ist nicht mehr ganz so schlimm, aber grundsätzlich ja schon immer, ne? Also das Herz hängt dran, aber ich glaube, nach 3 Kreuzbandrissen ist es dann doch irgendwann besser zu sagen, ich mach's nicht mehr. Ich gehe natürlich im Training mal ins Tor, selten, aber große Bewegungen sind nicht mehr da, weil untrainiert. Und aber ja, dadurch, dass ich auch noch eine Frauenmannschaft trainiere und da dann auch manchmal denke so, oh, ich würde gerne, aber es ist besser, die Vernunft siegt.
0: Ja, komm ey, wir sind auf der Trainerbank und auf der Tribüne viel besser aufgehoben.
1: Wenn der Arzt zu einem sagt, Frau Kock, lieber nicht mehr Handball spielen, wir wissen nicht mehr, wo wir das Material herbekommen, dann ist es vielleicht auch wirklich zu sagen, nee.
0: Ja. Gibt es keine Schweinesehnen mehr?
1: Nee, ich habe ja noch Eigenimplantate, ne? Aber.
0: Okay. Was reizt dich so an der Aufgabe?
1: Ich finde die Vielfalt sehr gut und ich finde das auch sehr gut, dass Menschen mit Behinderungen die Chance haben, einfach im normalen Handballsport oder eine normale Sportart auszuführen. Zwar ein bisschen anders, weil das normale Spiel nicht möglich ist, aber wir versuchen das immer so zu gestalten, dass es für alle möglich ist. Alles kann, nichts muss. Und ich sehe die Freude und ich freue mich auch, wenn ich in die Halle komme und man schon begrüßt wird mit Hallo Kada, schön, dass du da bist, ich freue mich, dich zu sehen. Und hinterher dieses, das war wieder toll und es tut mir so gut, hier zum Training zu kommen. Und die haben wirklich Bock drauf. Und das ist das, was ich dann auch sehe und mich sehr freut, dass man mit so ein bisschen Trainingseinheit zwischendurch mal zu einem Handballspiel fahren, die einfach so glücklich machen kann, weil manchmal ist das ja bei denen auch ein bisschen schwieriger vielleicht mit den sozialen Kontakten oder was macht man neben der Arbeit oder wie auch immer und das ist halt ein guter Ausgleich für die und deswegen mache ich es ganz gerne.
0: Ich sehe schon, deine Damenmannschaft muss noch eine Schippe drauflegen in der Begrüßung und am Ende des Trainings.
1: Auf jeden Fall, aber die freuen sich auch immer.
0: Das ist gut. So, jetzt mit dem Training, wie kommen die zu euch?
1: Also die meisten, in dem Sinne ja nur 3 oder 4, kommen mit dem Fahrrad oder mit dem E-Roller tatsächlich. Und einer wird immer von seiner Mama gefahren. Also die kommen eigentlich sehr selbstständig. Das geht. Und wir hatten auch einen Spieler eine Zeit lang, der ist im Moment nicht so regelmäßig da, aber der ist auch aus Felde eine Zeit lang gekommen, weil er es bei uns so toll fand. Und ist dann mit Zug und Bus angereist. Ne?
0: Oh, Wahnsinn.
1: Ja, also da ist die Begeisterung auf jeden Fall da.
0: Wenn du dir das vorstellst, für 1,5 Stunden Handball, ne?
1: Ja, genau. Aber es ist auch so, falls mal irgendwo gar nichts geht, dann fahren Luki und ich auch rum und holen die halt ab. Ne? Genauso ist es auch zu den Spielen.
0: Ja.
1: Genau, zu den Spielen fahren Luki und ich in der Regel dann auch. Das ist halt einfach so, weil wir das Fahrzeug haben und fahren können und die Inklusionsspieler halt nicht so die Möglichkeit haben. Dann haben wir einen Treffpunkt, da kommen die hin und dann fahren wir. Oder wenn dann das halt ganz doll regnet oder Fahrer kaputt oder so und die dann fragen, dann holen wir die auch von zu Hause ab.
0: Und habt ihr irgendwie die Möglichkeit, so einen Bus zu leihen?
1: Das hatten wir schon mal angedacht. Der Oberbürgermeister war ja auch schon mal bei uns beim Training und hatte dann gesagt, oh, wir können ja mal gucken, ob wir diesen, es gibt ja diesen Stadtbus irgendwie, ob man da vielleicht mal rankommt. Aber bis jetzt hat es irgendwie nie so richtig geklappt oder wir brauchten es in dem Sinne gar nicht so richtig. Ja. Ne? Also dadurch, dass wir nicht so viele Spieler sind, passt es meistens mit zwei Autos oder manchmal ja auch nur mit einem ganz gut. Und dann fahren wir halt selber, weil sonst ist der Aufwand manchmal auch sehr anstrengend, dann erst noch ein Auto holen, wegbringen und so weiter. Und genau.
0: Wie ist denn euer Altersdurchschnitt?
1: Also ich glaube, ich kann gar nicht genau sagen, aber unser Jüngster, wir sind zwischen 20, 30, 40, wir haben in unseren 4, 5 Spielern alles dabei.
0: Ja.
1: Also wirklich sehr und auch aus den Kielern auch sehr durchwachsen. Also ab und zu spielen da mal welche von den Jüngeren mit, von den unter 13-Jährigen, aber auch, wie gesagt, ich glaube 40, 45. Also alles ist möglich, auch bei den Partnern. Ne? Also ja, da haben wir auch welche dabei, die sind, glaube ich, einen Tick älter als 40.
0: Ja, aber gut, es ist ja einfach noch ganz wichtig zu sagen, so von wegen, es ist völlig egal, was ihr mitbringt oder nicht mitbringt, kommt vorbei.
1: Genau.
0: Und es gibt eben einfach keine Altersbegrenzung.
1: Nee, und auch, ich sag mal, die Kondition, klar, sollte ein bisschen stimmen, aber wenn jemand nur 2, 3 Minuten durchhält, dann ist es eben so und dann wird ausgewechselt. Wir sind echt super flexibel, was das angeht. Ne?
0: Ja.
1: Jeder macht nur so viel, wie er kann. Und das sagen wir auch beim Training immer wieder.
0: Ja, das hört sich gut an.
1: Ja.
0: Ja. Wollen wir nochmal die nächste Musik hören?
1: Ja, auf jeden Fall. Ich glaube, da passt am besten, wenn nicht jetzt, wann dann, von der Höhner.

0: Ja, schöne Musikzusammenstellung von deinem Team und deiner Mannschaft.
1: Passt ja auch irgendwie dazu, ne? Wenn ich jetzt anfange, wann dann?
0: Richtig. Genauso sehe ich das auch. Wir haben ja jetzt eben schon über Trainingseinheiten gesprochen. Also ich stelle mir das jetzt als Außenstehende irre schwierig vor, auf so viele Dinge einzugehen beim Training. Du musst das Alter mit berücksichtigen, du musst mit berücksichtigen, wie fit die sind und du musst berücksichtigen, was sie alles können. Wie bereitest du dich darauf vor?
1: Tatsächlich gar nicht.
0: Okay, machst du ganz spontan. Schwellentraining.
1: Also es ist wirklich so, Luki ist von uns derjenige, der sich mehr mit dem Training auseinandersetzt sozusagen und der ist ja auch der spielt. Ne? Also er hat mehr die Spielpraxis und ein bisschen mehr Spielverständnis als ich vielleicht. Ich bin immer für Wehwehchen, den ganzen Orga-Kram zuständig. Aber tatsächlich ist es einfacher zu gucken, wie sind die Spieler drauf, wenn sie kommen. Was ist gerade los? Manche kommen dann auch und sagen, oh, ich hatte heute nicht den guten Tag. Ja gut, dann gucken wir einfach und entscheiden dann. Haben natürlich so

0: passiert sozusagen und einfach das besser ist zu gucken, wer ist heute da, wie sind die drauf. Auch Wetter tatsächlich ganz viel. Ne? Also im Sommer, wenn es sehr warm ist, dann macht man auch nicht die großen Einheiten, sondern dann wird man ein bisschen entspannter, da macht man dann mehr ein paar Pässe, statt zu laufen und sowas. Genau.
1: Ja gut, das haben wir ja auch, ne?
0: Genau, also individuell. Alles ganz entspannt tatsächlich. Das ist uns wichtig, dass alle einfach irgendwie mitkommen und alle irgendwie abgeholt werden. Auch wir als Trainer, wir haben auch nicht immer die besten Tage. Und genau, Hauptsache wir haben Spaß und wir sind da und alle haben Bock.
1: Das hört sich gut an.
0: Auf jeden Fall.
1: Das hört sich nach entspannten Stunden an.
0: Auf jeden Fall, würde ich schon sagen. Es ist ein entspanntes Ankommen, die ziehen sich um und dann, wie gesagt, lockeres Laufen. Denn manchmal fragen wir auch so, worauf habt ihr heute Bock? Wollt ihr Basketball spielen oder welche Übung wollt ihr gerne machen? Also manchmal dürfen die sich dann auch was wünschen und freuen sich dann halt auch sehr. Es gab auch schon mal ein Training, wo wir gesagt haben, hey Hagen, überleg dir mal was zum nächsten Mal. Machst du mal Training, ne? Und fand er auch toll.
1: Ja, klasse.
0: Einfach, dass die auch mitwirken dürfen, ne? Also wir nehmen sie überall mit.
1: Ja, ein bisschen Mitbestimmung ist da auch toll.
0: Auf jeden Fall.
1: Spielt er auch so richtig mit Spielzügen oder ergibt sich das alles eher aus dem Spiel?
0: Also richtig Spielzüge nicht. Das ist schon schwierig, das mit denen auf Dauer zu üben und das hinzukriegen. Aber die wissen natürlich, was ist ein Kreuz und können auch mal kreuzen. Und dafür sind ja nachher auch erfahrene Spieler mit auf dem Feld, zum Beispiel ja Luki und Jonas oder Martina, wenn sie dann wieder spielt. Und auch von den Kielern welche, die halt wissen, wie können wir unsere Spieler in Szene setzen und dann auch während des Spiels sagen, hier, wir machen gleich einen Parallelstoß oder ich ziehe den rüber und du nützt die Lücke oder solche Sachen. Also wir instruieren auch während des Spiels, aber wir machen keine direkten Spielzüge.
1: Ja, habt ihr auch das Gründungsmitglied noch dabei?
0: Welches meinst du?
1: Naja, von den Spielern ist jemand von Anfang an dabei?
0: Das weiß ich gar nicht. Ich kann gar nicht sagen, ob Hagen von Anfang an dabei ist. Der ist auf jeden Fall schon sehr lange dabei, unser Torhüter. Aber das weiß ich tatsächlich nicht, weil ich ja auch zum Anfang gar nicht da war. Aber er war auf jeden Fall schon da, als ich kam. Genau. Und okay, Marvin, glaube ich, auch.
1: Ja, aber es ist ja auch Wahnsinn, dass die denn schon so lange durchhalten.
0: Auf jeden Fall. Also einer unserer Gründer, Luki, der ist von Anfang an dabei, ne? Also der macht das halt schon die ganze Zeit und hält eisern durch. Toi, toi, toi, weiter so.
1: Perfekt. So, jetzt hatten wir ja vorhin schon eingangs gesagt, dass wir jetzt ja eben diese große Spielgemeinschaft haben. Siehst du da jetzt auch noch eine Chance für den Inklusionssport?
0: Naja, klar. Also warum nicht? Ne? Ich meine, der Verein fusioniert nur und die Inklusion bleibt weiterhin bestehen. Wir werden auch in der kommenden Saison weiterhin mit Kiel zusammenspielen. Das ist eine ganz klare Geschichte. Und wenn noch Spieler dazu kommen und Bock haben, dann kann man natürlich auf Dauer auch sehen, wie es weiterläuft. Aber ich denke, jeder, der Bock hat, warum nicht? Also Inklusion, finde ich, sollte da nicht raus. Ne?
1: Nee, auf keinen Fall.
0: Und solange wir als Trainer weiterhin sagen können, wir schaffen das neben unseren normalen beruflichen Aktivitäten und eigenen anderen Hobbys und Verantwortung, die wir haben, wir können das weitermachen mit dem Training und kriegen das alles hin. Und es sind weiterhin noch Minimum 4-5 Spieler dabei, sehe ich da eigentlich gar kein Problem.
1: Und ihr habt neue Trikots, ne?
0: Auf jeden Fall, das ist richtig toll. Da freuen wir uns auch richtig drüber. Und wir sind ja auch die Ersten, die offiziell das neue Logo auf unserem Trikot haben. Da freuen wir uns ja noch mehr, ne?
1: Ach, das habt ihr noch hingekriegt?
0: Ja, wir hatten uns Sponsoren gesucht und haben auch individuell extra für uns hergestellte T-Shirts bekommen. Also die hat auch kein anderes, ein Unikat. Und da war dann am Anfang noch das GHN-Logo drauf. Und dann kam gerade dieses... da kriegte ich dann von Steffi die Nachricht, ja, wir haben jetzt das neue Logo. Und ich sage, ja, dann gib mal rüber. Ich sage, dann machen wir das gleich mit drauf. Und das hat noch geklappt. Und ich habe jetzt auch schon die ersten Trikots bekommen. Und es sieht schon cool aus. Und ich freue mich auch, dass wir dann als Erste mit dem offiziellen neuen Logo laufen können.
1: Ja, in Orange, ne?
0: Nee, ist tatsächlich sehr bunt, Vielfalt. Es ist sehr bunt und dann mit der Kieler Förde drauf. Und wir sind ein bisschen so in so einem Blau und der Torwart mehr so in Pink. Und wie gesagt, sehr bunt. Das war uns wichtig, dass wir auch bei den Spielen ein bisschen rausstechen, weil das haben wir schon festgestellt, es sind viele in Blau oder in Rot. Und dann haben natürlich auch unsere Spieler ein bisschen Probleme zu unterscheiden.
1: Ja.
0: Und mit unserem bunten Trikot stechen wir jetzt hervorragend heraus.
1: Sehr schön.
0: Also Eigennutz.
1: Und dann spielen die Kieler jetzt auch mit dem Schwan auf der Brust.
0: Genau. Also wir haben beide Logos drauf. Es ist halt ein Kooperationstrikot. Es steht auch hinten drauf Handballsprotten sozusagen, weil die Kieler heißen die Handballsprotten. Und dann haben wir vorne rechts und links auf der Brust sozusagen einmal das Kieler-Logo und einmal das Schwan-Logo, das neue. Und unseren großen Hauptsponsor vorne mit drauf.
1: Ja, schön.
0: Ja,
1: schön.

0: Habt ihr euch ja richtig Gedanken drüber gemacht?
1: Auf jeden Fall. Da muss ich auch sagen, da hat der Kieler Trainer und Verantwortliche Steldi ordentlich mitgewirkt und hat sich viel Gedanken gemacht und hat das alles organisiert. Also an dieser Stelle auch danke an Steldi. Und ja, auf jeden Fall. Freuen wir uns.
0: Prima. Was für eine Musik hast du noch mitgebracht?
1: Da haben wir jetzt natürlich passend zur ganzen Geschichte The Show Must Go On.
0: Von Queen, ne?
1: Von Queen, genau.

0: hartes Ende.
1: Auf jeden Fall. Das hört gar nicht auf.
0: Okay, es geht jetzt so Stück für Stück raus. Aber ich gucke die auch so, ist das ja alles so richtig?
1: Kleiner Hänger.
0: Genau. Ja, du hast gerade schon erzählt, Inklusionstag ist jetzt demnächst.
1: Genau, nächste Woche am 30. ist Tag der Inklusion. Hier in Neumünster irgendwie, organisiert vom KSV. Ich habe tatsächlich nicht ganz so viele Infos bekommen. Die sollen wir jetzt die Tage noch bekommen. Wir sollen so mit unseren Spielern und auch aus Kiel kommen wohl welche, die uns da unterstützen, ein bisschen so Übung zeigen. Wie gehen wir mit denen um? Einfach ein bisschen das Handballmäßige präsentieren, würde ich sagen, ne? Genau. Ja. Und das ist ja, wie gesagt, am 30. Mai von 10 bis 16 Uhr in der Immanuel-Kant-Schule. Also, falls jemand Bock hat, wir sind da.
0: Sehr schön.
1: Ja.
0: Ja, nee, klar. Und dann mit den neuen Trikots?
1: Nee, noch nicht, weil es sind ja nur Vereinzelspieler von uns da und wir wollen halt erstmal, auch noch bevor sie dreckig werden und sowas, nochmal ein anständiges Mannschaftsbild machen und eine offizielle Übergabe machen mit dem Sponsor und so weiter.
0: Naja, mit Backe spielt ihr ja nicht, oder?
1: Nee, aber ich weiß gar nicht genau, ob das in der Immanuel-Kant-Schule nachher nur drin ist oder auch draußen. Und ja. Wenn es draußen ist, auf dem Rasen natürlich vielleicht auch nicht so günstig. Ne?
0: Das stimmt.
1: Genau, wir haben auch noch ein Rasenturnier, wo wir im Juni antreten, haben wir auch gesagt, da spielen wir auch weiterhin mit den alten Trikots, damit nicht gleich die neuen schmutzig werden.
0: Ja, wo findet das denn statt? Erzähl doch gleich schon mal.
1: Also am 20.06. findet ein Turnier in Barmbek statt.
0: Ja.
1: Da konnten wir uns anmelden, da sind auch ein paar Inklusionsmannschaften. Und fahren die dann halt hin. Luki und ich sind leider nicht dabei, weil wir vorher schon feststanden, dass wir im Urlaub sind. Aber es ist gar kein Problem, weil wir ja mit den Kielern zusammen sind. Das ist auch toll mit der Zusammenarbeit,
0: ja.
1: Weil die gesagt haben, ja klar, wir nehmen eure mit.
0: Ja, perfekt.
1: Und deswegen haben wir gemeldet. Unsere Spieler, die Zeit und Bock haben, fahren dann mit den Kielern nach Barmbek und dann wollen sie dann ein Turnier spielen.
0: Schön.
1: Und das ist halt auch echt toll, weil ich weiß, ich kann mich auf die Kieler verlassen. Die nehmen meine Spieler mit, das wird laufen und die kümmern sich und alles ist toll.
0: Und das ist jetzt ausschließlich nur immer diese Spieltage. Ist nicht irgendwie so wie eine Saison bei den normalen Handballern.
1: Nee, also wir spielen orientiert in der gleichen Saison wie die Handballer, aber es ist der Plan, dass wir einmal im Monat pro Mannschaft einen Spieltag haben, wo wir entweder irgendwo hinfahren oder zu uns fahren oder bei uns in der Halle das stattfindet. Dadurch, dass wir aber sehr verstreut sind in Schleswig-Holstein, also wirklich von ganz oben mit Flensburg und Ohrstedt und Neukirchen, da fahren wir 1,5 Stunden hin und wir haben auch Hamburger Mannschaften. Manche müssten dann 3 Stunden fahren, das ist halt nicht zuzumuten, haben wir jetzt für die neue Saison auch vorgeschlagen, vielleicht sogar, dass wir in Neumünster sehr zentral oder Fockbek einfach sagen, wir machen halt auch 1 oder 2 Spieltage mehr,
0: ja.
1: Damit halt einfach die Fahrzeit reduziert wird für die Mannschaften, die weit weg sind, aber alle die Möglichkeit haben, irgendwo gegeneinander zu spielen. Also Wir sind stets bemüht, das hinzubekommen, dass alle Mannschaften irgendwo mal hinkommen und gegeneinander spielen können und ja, sind bereit für alles.
0: Und es ist tatsächlich nur eine Liga, es gibt keinen Aufstieg oder Abstieg.
1: Wir sind in 2 Ligen unterschieden im Moment, weil wir haben einmal die normale Inklusionsliga und eine Liga für die Special Olympics. Und da sind Mannschaften, das sind die Special Haie, die sind aus Horst-Elmshorn und in Stodo ist auch noch, also Stockelsdorf und so. Da sind Mannschaften bei, die spielen in der Special Olympics Mannschaft, die haben halt nochmal, merkt man auch einfach ein bisschen mehr Wumms hinter dem Spiel sozusagen.
0: Ja.
1: Und die spielen dann halt einfach eine kleine Klasse höher als wir, aber letztlich ist es trotzdem Inklusion und wir gehören alle zusammen.
0: Ja, und das wird alles organisiert vom HVSH?
1: Genau, also da ist eine Stelle sozusagen, Mareike, die sich viel für uns einsetzt und sich viel kümmert und das mit organisiert und sozusagen leitet und aufteilt und ja, die Spielpläne mit erstellt und.
0: So, und du trainierst jetzt auch noch eine Damenmannschaft?
1: Das ist korrekt.
0: Du hast ja kaum noch Zeit für andere Sachen.
1: Oh, ja, aber Handball ist mein Leben.
0: Ja.
1: Und ich muss sagen, auch bei den Frauen, Gott sei Dank, sehr entspannt. Es ist ja auch nicht der normale Regelbetrieb, den ich da mache, sondern eine Ü33-Damenmannschaft. Das heißt, überwiegend bei mir Muttis, die einfach gesagt haben, wir haben Bock auch noch mal ein bisschen zu trainieren, aber ohne den großen Druck und wir wollen nicht jedes Wochenende los. Und dann habe ich gesagt, ja, da bin ich. Dann mache ich das mal. Mach ich mal da die Trainer. Schwupps, da war ich.
0: Ja, super. Hast du sonst noch Hobbys?
1: Boah, eigentlich nicht, ehrlich gesagt. Also Handball ist schon der große Teil in meinem Leben. Und sonst natürlich ist man irgendwie unterwegs mit der Familie, mit Freunden immer mal irgendwo los. Die Patenkinder, die einen fordern. Und ja, also ich kriege die Tage gut rum und sie sind mit Handball und Sozialleben sehr gefüllt und natürlich auch viel Arbeit.
0: Ja. So, mit den Auswärtsspielen, da ziehe ich ja immer noch den Hut vor, dass ihr quasi die ganzen Spieler einladet in euer Auto und dann zu den Auswärtsspielen fahrt. Da muss man ja echt mal sehen, dass man nochmal irgendwas da hinkriegt, ne?
1: Ja, wie gesagt, ich müsste mich vielleicht auch nochmal intensiv damit beschäftigen, wie das ist mit dem Fahrzeug der Stadt oder da eine Unterstützung bekommen. Es gab eine Zeit lang ein Kontingent vom HVSH, wo wir auch Fahrtgeld bekommen haben. Ja. Leider wurde der Pott da dann auch nachher sehr kleiner und eingestellt, sodass wir dann auch als Trainer eigentlich die Fahrtkosten und sowas alles selber tragen.
0: Ja, das ist Sünde.
1: Also ja, ist es, ne? Also ich kann es halt auch verstehen. Man muss auch sagen, die heutigen Spritpreise sind ja auch nicht wenig. Und wenn du dir dann auch noch überlegst, du fährst halt durch ganz Schleswig-Holstein mit deinem Privatwagen und sowas. Aber wir machen es natürlich trotzdem gerne. Ich meine, ich habe ein bisschen Glück. Ich habe einen Firmenwagen. Dementsprechend ist es für mich nicht ganz so schlimm. Aber trotzdem, es ist Aufwand, es kostet Geld. Aber wir machen es.
0: Ja, und ihr habt eine unwahrscheinlich hohe Verantwortung.
1: Auf jeden Fall. Auf jeden Fall. Das kann man schon sagen.
0: Ja. Genau, wir machen mal mit der nächsten Musik weiter.
1: Genau, das wäre Pocahontas von Annemai Kantenreit.

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1: Tja, das war ja mal ein ganz spannender Abschluss.
2: Auf jeden Fall.
1: Aber da sieht man, dass wir wieder live drauf sind.
2: Ja.
1: Ja, herrlich.
2: Ja.
1: Genau, ihr habt jetzt zum Glück alle das nicht jetzt gesehen, unsere Blicke.
2: Nee, das ist auch ganz gut so.
1: Ja, ihr habt ja auch ein paar Highlights, ne?
2: Auf jeden Fall. Eins der Highlights war auf jeden Fall die Teilnahme bei den Special Olympics in Hannover. 2016 war das, glaube ich. Zumindest wurde mir das so berichtet von meinen Trainerkollegen vorher. Da sind die nach Hannover gefahren und haben dann da im Bereich Handball mitgespielt und haben nachher den vierten Platz belegt auch. Und hatten da ganz viel Spaß und haben auch ein bisschen Freizeit da genossen und so weiter. Ist natürlich auch immer eine Herausforderung, ja, auch für die Trainer und viel Verantwortung, mit so einer Mannschaft nach Hannover zu fahren. So wie mir berichtet wurde, mussten die auch viel Sponsoren sammeln und so weiter, damit sie da überhaupt hinfahren können, ja, und sowas. Kostet ja auch immer ein bisschen Geld, Hotel und so weiter. Aber wie gesagt, mir wurde gesagt, es war eine ganz tolle Zeit, tolle Erfahrung. Und 2018 waren die Special Olympics nochmal in Kiel. Da waren die auch dabei. Das war ja kurz vor meiner Zeit sozusagen. Und da haben sie den dritten Platz belegt. Also ich würde sagen, das sind auf jeden Fall schon mal ganz gute Ergebnisse.
1: Ja,
2: wichtig ist immer, dass die Spieler Spaß haben und lernen. Und ja, gerade bei den Special Olympics ist es ja auch toll, dass du mal gegen andere Mannschaften spielst, als die, die man schon kennt, ne?
1: Richtig.
2: Und einfach mal eine ganz tolle, große, sportliche, ja, Veranstaltung, anders als das, was man nur von den Spieltagen kennt. Und man fühlt sich ja vielleicht auch ein bisschen wie bei Olympia, ne? Also für die Spieler totales Highlight.
1: Ja. Von wo kommen da die ganzen Mannschaften?
2: Oh, ich glaube, die kommen schon aus ganz Deutschland zusammen. Ich kann es gar nicht genau sagen. Ich weiß nicht, ob da auch aus den Nachbarländern was kommt, aber auf jeden Fall eine große Vielfalt.
1: Ja, sehr schön. Wann ist das nächste Event?
2: Das nächste Event, also die nächsten Special Olympics. Ich habe jetzt gerade eine Einladung bekommen für das nächste Vorbesprechen sozusagen, weil, oh, ich kann es gar nicht genau sagen, ob es nächstes, übernächstes Jahr ist, sollen die Special Olympics wiederkommen. Und genau, da gibt es jetzt so die ersten Infos sozusagen dann. Und dann gucken wir mal, was da so weitergeht.
1: Ja, sehr schön.
2: Genau, und sonst geht es ja bald dann auch wieder mit der Saison los. Also, ne, dass wir dann ja auch wieder mit den Spieltagen starten, ist ja nachher immer so, nachher im September,
1: ja,
2: dass man da dann langsam wieder losgeht. Oh, das ist ja jetzt erstmal die ganze Planung. Wir machen ja nun gar keine richtige Sommerpause. Wir trainieren durch, außer in den Ferien. Und dann, ja, starten wir mal gucken, was das denn geht. Außer denn die Turniere, die wir dann ja noch spielen in Barmbek. Und wir haben noch ein Freundschaftsspiel gegen eine Mannschaft aus Karlsruhe, die spontan angefragt hat bei den Kielern.
1: Ja.
2: Und das wird dann im August stattfinden.
1: Aber dann in Kiel?
2: Ja, genau. Ja. Weil es noch in den Sommerferien.
1: Ja.
2: Und da ist es ja mal ein bisschen schwierig mit den Hallen. Und Stelti ist ja nun in Kiel, hat er ja, ist er ja erster Vorsitzender und so weiter und hat dann vielleicht da nochmal Chancen, eine gute Halle für uns zu ergattern. Und dann fahren wir da mit unseren Spielern hin, weil Karlsruhe ist ja auch eine Mannschaft, gegen die man nicht unbedingt häufiger spielt.
1: Nee, auf jeden Fall. Sowas soll man auf jeden Fall mitnehmen.
2: Auf jeden Fall. Und ich meine auch unsere Spieler, die freuen sich einfach auch Leute kennenzulernen. Ne? Die kommen auch zu den Spieltagen und freuen sich und wissen genau, in welchen Mannschaften, und setzen sich auch zusammen und quatschen und kommen schon völlig fröhlich aufeinander und ey, ihr wieder, und wir als Trainer werden auch groß begrüßt und auch umarmt, und das ist eigentlich schon eine ganz herzliche, schöne Sache. Total toll für die sozialen Kontakte und sowas alles.
1: Du machst gerade richtig schön Werbung für, ja, für eure Mannschaft, für euer Team.
2: Ah ja, auf jeden Fall, das ist auch wichtig. Ich finde das eine sehr wichtige Sache und ich freue mich, wenn Leute dazukommen und wir Leute begeistern können.
1: Ja.
2: Ja.
1: Und Spieler könnt ihr natürlich jederzeit gebrauchen.
2: Auf jeden Fall.
1: Würdet ihr auch noch Unterstützung im Trainerteam nehmen?
2: Auf jeden Fall. Also natürlich freuen wir uns, wenn wir auch da Unterstützung bekommen. Und auch gerade vielleicht Leute oder Spieler aus dem neuen Handballbereich, gerade jetzt in dem Zusammenschluss, die sagen, wir haben auch Lust, mal als Partner mitzuspielen, so nennt sich das bei uns. Einfach den Spielfluss mal ein bisschen mitzugucken oder wie auch immer. Einfach Bock haben, ein bisschen mit der Inklusion zusammen Handball zu spielen, weil Inklusion ist ja einfach in den normalen Spielbetrieb mit rein, und mal gucken, was so geht.
1: Ja. So, wir wollen noch Cordula Grün hören, ne?
2: Auf jeden Fall.
1: Wir starten mal.

0: jetzt sind wir fast schon am Ende.
1: Ja, so schnell geht das.
0: Das ist Wahnsinn.
1: Auf jeden Fall.
0: Ehrung. Bist du auch schon mal geehrt worden? Oder ich? Euer Team?
1: Ja. Ich habe es ja immer nicht so mit Zeitangaben, aber vor ein paar Jahren sind wir von der Stadt auch geehrt worden für Sportler des Jahres oder Mannschafter des Jahres mit großer Preisverleihung. Da waren Jonas und Hagen dann da und haben dann eine Urkunde entgegengenommen und sowas alles. Und das war auch schon ganz toll. Über solche Sachen freuen die sich, ne? Also das sind die kleinen Dinge im Leben.
0: Ja, ich finde, man muss es auch wirklich mal
1: auf jeden Fall
0: ehren und auch mal regelmäßig wieder bewerben.
1: Auf jeden Fall. Finde ich auch wichtig, ne?
0: Ja.
1: Anerkennung.
0: So, jetzt haben wir nur noch einen ganz kleinen Augenblick, bevor wir dann die letzte Musik hören.
1: Ja.
0: Was ist dir noch wichtig? Was steht als nächstes an?
1: Was steht als nächstes an? Also jetzt mit der Inklusion oder mit den Frauen? Oder
0: mit der Inklusion. Wir machen heute Werbung für die Inklusion.
1: Okay, ja, mit der Inklusion. Ne? Wie gesagt, wir gehen ein bisschen in die Sommerpause, / Vorbereitung, dann die beiden oder das Turnier und das Freundschaftsspiel und dann starten wir hoffentlich in eine gute Saison. Ne? Also ich hoffe, dass das weiterhin gut läuft. Wir freuen uns auf den ersten Auftritt mit den neuen Trikots. Da sind die Spieler auch ganz heiß drauf. Ich habe sie letztens schon einmal beim Training gezeigt. Ich sage nur, gucken, nicht anfassen. Ich sage, ihr habt sie noch nicht gesehen, es gibt sie offiziell. Aber die waren schon so, oh, voll toll. Und es sind die kleinen Dinge, über die sie sich dann auch wirklich freuen. Ne? Und das ist schön zu sehen.
0: Ja, dann sage ich jetzt erstmal schönen Dank, wünsche euch viel Erfolg.
1: Ja.
0: Und das letzte.
1: Das letzte Lied ist von meinem Trainerkollegen. Das ist von Manna Flows von Mike Manna.

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Orbits heißt die zweite LP des neuseeländischen Kollektivs The Circling Sun. Ein schönes Spiritual Jazz Album mit insgesamt 7 Songs. Misu ist einer davon, soeben für euch gespielt. Speaking of Spiritual Jazz, vor kurzem ist ein Buch über Alice Coltrane herausgekommen. Es trägt den Titel Cosmic Music, The Life, Art and Transcendence of Alice Coltrane. Ich habe es noch nicht gelesen, aber die Kritiken dazu sind nicht schlecht. Und mit dieser Buchempfehlung starten wir in den Mai.

Lab Bostraff in Dobrovetsche und moin ihr Cuties, wir öffnen wieder die Soul-Kantine auf Radio Agora, Radio Froh und auf dem freien Radio Neumünster. Jörg Heiden wünscht euch eine gute Unterhaltung.

Auf dem Menüplan steht heute unter anderem eine tolle Band, die wir euch im O-Ton mit Musik vorstellen dürfen. Die Presse hat diese Formation unlängst als das schönste musikalische Geheimnis, das Österreich derzeit hütet, bezeichnet. Bei uns zu Gast ist David Sladek von der südsteirischen Band Sladek. Mehr dazu in Kürze.

Das ist ja die große Glaubensfrage eines jeden Vinylfreundes. Wie sortiere ich meine Plattensammlung? Bei mir zu Hause ist sie in Genres unterteilt. Die Jazzabteilung beginnt zum Beispiel mit den Alben von Miles Davis. Den 100. Geburtstag in diesem Monat von ihm wollen wir nicht unerwähnt lassen. In vielen Musikmagazinen ist dieser Tage einiges über Miles Davis nachzulesen. In der Jazz Thing ist unter anderem eine schöne Auflistung seiner drei bemerkenswertesten Alben jeder Dekade zu finden. Und dann gibt es auch noch die Rubrik All-Time Favorites. Neben dem Fickstarter Kind of Blue findet sich hier auch Bitches Brew aus 1970 wieder.

Miles Davis mit dem Titel Sanctuary aus dem Album Bitches Brew. Musikalisch für mich persönlich die interessanteste Phase im Schaffen des großen Jazzmusikers. Für all jene, die weiter in die Welt von Miles Davis eintauchen wollen, empfehle ich die Autobiografie von Miles Davis.

0: Hallo ihr Lieben, ihr hört die Soul-Kantine mit Jörg Heiden auf Radio Agora, Radio Froh und auf dem freien Radio Neumünster. Things Gotta Change heißt die aktuelle Platte der steirischen Band Sladek. Namensgeber ist Gitarrist und Sänger David Sladek, den wir nun recht herzlich bei uns begrüßen.
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Hey, mein Name ist David Sladek. Wir sind die Band Sladek und wir freuen uns über die Einladung in die Soul Kantine. Danke Jörg für dein Interesse. Und ja, ich stelle euch mal kurz die Band vor. Also im Kern sind wir ein Trio. Da gibt es den Raphael Vorhaber am Schlagzeug, Iris Reed am Bass und mich, David Sladek, an der Gitarre und am Gesang. Und live sind wir zurzeit zu fünft unterwegs. Da kommt dann noch Martina Schlemmer am Keyboard dazu und Matthias Garmusch an den Percussions, der auch der Produzent und Aufnahmeleiter all unserer Records ist. Wir haben eigentlich alle drei einen sehr unterschiedlichen Background und wie wir aufgewachsen sind, aber wir kommen auf jeden Fall alle aus einem sehr eigenen musikalischen Umfeld. Alvis zum Beispiel ist in Jamaika aufgewachsen und mit Gospelmusik groß geworden. Sein Vater ist Pastor und Raphael kommt auch aus einer musikalischen Familie, da war klassische Musik eher im Zentrum und neue Musik. Für mich war als junger Gitarrist eher Carlos Santana immer sehr spannend und in weiterer Folge sind wir dann alle zum Soul und zum Jazz auch gekommen, haben Musik studiert und uns dann eigentlich im Laufe des Studiums irgendwie zu einer Band zusammengefunden mit Soul-Musik eben als großen gemeinsamen Nenner. Wirklicher Ursprung der Band ist jetzt eh schon fast 10 Jahre zurück, wo Raphael und ich uns noch mit unserem ersten Bassisten Florian Muralder in Graz rund um die ums Jazz-Institut der Kunstuni dort gefunden haben. Das war noch kurz bevor ich zu studieren begonnen habe und die beiden schon fast am Ende eher ihres Studiums waren, haben wir uns in der Szene in und um Graz eigentlich gefunden, weil wir alle sehr scharf auf die Neo-Soul-Musik damals waren, also D'Angelo, Eric Badu, und das war irgendwie so der Punkt, wo wir gesagt haben, das gefällt uns allen, probieren wir mal sowas Ähnliches zu dritt zu machen. Alvis ist dann als neuer Bassist eigentlich 2023 dazugekommen, weil Flo sein Doktorat in Spanien gemacht hat und seinen Lebensmittelpunkt dorthin verlegt hat. Und seitdem hat es auch diesen Shift gegeben bei uns in der Band in Richtung Retro-Soul-Musik, also wirklich altem Sound, analogen Sound und der ganzen Aufnahmemethode, die sich dahingehend entwickelt hat. Besonders angetan hat es uns eben der Sound der späten 60er und frühen 70er in der Soulmusik. Das hat einfach so was Charakterstarkes, an dem wir uns ein bisschen orientieren, wie man zu dieser Zeit zusammengespielt hat, wie man aufgenommen hat, wie man sich von den Limitierungen der Technik inspirieren hat lassen müssen, wie wir uns dazu entscheiden, das jetzt zu machen. Das hat einfach was ganz Besonderes. Wir haben uns außerdem dazu entschieden, wieder live quasi aufzunehmen, in einem Raum, zumindest der Kern der Band, also das Trio, manchmal auch zu viert mit Percussions, manchmal auch zu fünft mit den Keyboards oder der Orgel oder was immer gerade im Programm steht, wirklich den Grundtrack gemeinsam in einem Raum aufzunehmen. Und das ist eigentlich der größte Unterschied, abgesehen vom Sound, im Vergleich zu den ersten beiden Alben oder den ersten beiden Veröffentlichungen, dass wir uns da wirklich wieder gemeinsam in einem Raum gespürt haben und nicht Track by Track aufgenommen haben, so wie wir es quasi um die Corona-Zeit gemacht haben, weil wir da auch nicht immer in derselben Stadt gewohnt haben, war das irgendwie zwangsläufig so und jetzt ist es eben wirklich bewusst anders und bewusst gleichzeitig. Der erste Song, den wir uns anhören, ist der Titelsong vom Album und der heißt Things Gotta Change. 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

Ja, things gotta change. Die Liste der Dinge, die sich ändern müssen, wird ja jeden Tag gefühlt länger und schwerwiegender. Und unserer Meinung nach wäre es schön, wenn wir wieder die Gemeinsamkeit in den Mittelpunkt stellen und uns gemeinsam gegen all das stellen, was falsch ist, nämlich das, was uns als Menschheit zusammen zurückhält. Und es wäre gut, diese ganzen Probleme gemeinsam anzugehen und uns nicht gegenseitig ausspielen zu lassen, sodass wieder nichts passiert. Es muss aufhören, dass irgendwelche reichen Menschen Profit vom Schmerz und vom Verlust von anderen Menschen oder ganzen Menschengruppen machen. Es ist einfach nicht richtig und es war nie richtig und es wird nie richtig sein. Und wenn wir irgendwas mit der Musik vermitteln wollen, dann ist es die Kraft, dass man wieder zusammenhaltet und Zusammenhalt findet und sich dem Ganzen entgegenstellt. Wir haben circa ein Jahr am Album gearbeitet, schon mit kleinen Pausen und auf jeden Fall nicht am Stück. Aber so, das war so der Bereich. Zum Schluss sind dann auch noch Gastmusikerinnen dazugekommen, zum Beispiel die Yvonne Moriel spielt Flöten auf 3 Tracks, der Tobias Meißel am Vibraphon. Genau, das war so der Zeitrahmen, in dem das ziemlich entspannt entstanden ist. Wir bevorzugen größtenteils ein analoges Recording. Wir und vor allem unser Produzent Matthias Gamusch, weil es einerseits einfach viel mehr Spaß macht und weil es einen natürlich in gewisse Ecken drängt, in denen die Kreativität zu Hause ist. Wenn wir jetzt einfach wissen, okay, wir haben jetzt diesen einen Take und wollen den wirklich so auf Band bringen, ohne danach viel herumzuschustern, ist das durchaus ein anderer Druck, der sich dann positiv aufs Spiel auch auswirkt. Songs entstehen bei uns eigentlich immer auf 2 Arten. Entweder ist es eine Songwriting-Skizze von mir oder wirklich so ein Song, der mit Gitarre und Stimme in sich funktioniert und dann bringe ich dann ins Studio mit und wir arbeiten ihn dann meistens innerhalb von einem Tag und nehmen ihn auch gleich auf, so wie er dann ist. Das funktioniert oft ganz gut, dass die Band den Song dann wirklich zum ersten Mal hört und wir machen ihn an dem Tag so gut es geht fertig. Und die andere Variante ist, dass wir zuerst ein Instrumental schreiben gemeinsam und ich danach noch Melodie und Lyrics dazu mache. Zum Beispiel so ist der Song Weight of the World entstanden, der erste Song am Album. Und als Beispiel für die andere Seite, den Song, den ich größtenteils geschrieben habe, ist zum Beispiel What a Little Love Can Do. Inspirationen für Songs können einerseits musikalisch sein. Wenn man jetzt zum Beispiel irgendwas hört, das einen wirklich selbst sehr bewegt und sagt, hey, warum bewegt mich das so? Wie kann ich das bei wem anders auslösen? Auf meine persönliche Art und Weise, mit meiner Geschichte, ohne dass ich da jetzt irgendwas musikalisch kopiere, weil das ist uninteressant. Da geht es wirklich nur um die Energie und um die Intention, die dahinter steckt und das, was es auslöst. Da kann man ein bisschen forschen und schauen, was es bringt. Oder eben natürlich auch verschiedene Themen, die irgendwie autobiografisch sind, was passiert so in meinem Leben, was ist bei mir los, wie kann ich das irgendwie ausdrücken, in Musik umwandeln oder was beschäftigt mich so, was auf der Welt passiert. Manchmal ist es auch ein Song, der aus beidem besteht. Things Gotta Change hat zum Beispiel eine starke persönliche Komponente mit einer Geschichte, die mich halt beschäftigt hat in meinem Leben, aber sie kann dann auch so weit gedeutet werden. Und generell ist es mir irgendwie als Songwriter ein Anliegen. Es ist mir gar nicht so wichtig, dass die Leute irgendwie wissen, was hat er sich dabei gedacht oder was ist der Hintergrund der Band, sondern ich will eher irgendwas schaffen, wo man sich selbst hineinlegen kann, wo man selbst was damit anfangen kann. Was bedeutet der Song für den Zuhörer oder für die Zuhörerinnen? Und das ist dann das, was für mich wirklich spannender bleibt irgendwie. Als nächstes würde ich vorschlagen, dass wir den Song What a Little Love Can Do anhören. Da gibt es auch ein super schönes Musikvideo dazu, von der Rea Djurovic produziert. Das kann man sich auf YouTube anschauen und das passt richtig gut für die anstehenden Sommervibes.

0: What a little love can do von Sladek. David Sladek ist heute zu Gast in der Soul-Kantine im U-Ton mit Musik.
1: Live zu spielen und als Band auf einer Bühne zu performen ist uns schon sehr wichtig. Es ist ja auch ein zentraler Teil von der ganzen Studioarbeit, dass wir einen Moment einfangen wollen. Und wenn wir den Moment quasi mit einem Publikum gemeinsam schaffen und dann diesen Vibe einfangen, es gibt eigentlich nichts Besseres. Natürlich lieben wir die Arbeit im Studio genauso und es ist schön, wenn sich das beides irgendwie die Balance hält. Im Moment sind wir natürlich gehypt von unseren letzten Konzerten im März und April. Deswegen vielleicht jetzt die Tendenz eher Richtung Live. Aber wenn wir aussuchen müssten, dann würden vielleicht sogar die Meinungen ein bisschen auseinandergehen, weiß ich nicht. Weil eben beides so Kopf an Kopf ist. Live sind wir momentan zu fünft auf der Bühne, obwohl wir offiziell ein Trio sind. Aber eben um diese Songs, diese neuen umzusetzen, ist es eben wirklich cool, eine Keyboarderin dabei zu haben, die auch Backing singt und einen Percussionist, damit wir dieses Instrumentarium wirklich auch abdecken und live so wiedergeben können. Also das ist im Moment so unser Modus. Es gibt natürlich immer die Möglichkeit, als Trio zu spielen. Haben wir schon eine Zeit lang nicht mehr gemacht. Vielleicht, also wir werden es bestimmt auch wieder machen, aber im Moment ist eher so das unser Ding. Als Soulband in Österreich geht es uns momentan eigentlich schon ziemlich gut, muss ich sagen. Wir haben gerade ein wirklich wundervolles, ausverkauftes Konzert im Porgy & Bess hinter uns. Das war ein absolutes Highlight. Das war unsere Solo-Show und der Tour-Kick-Off quasi. Und da waren einfach wirklich 450 Leute mit uns komplett am Start, die das total gefeiert haben. Und das war schon was extrem Besonderes. Es war nicht immer so, aber wir sind ganz glücklich, dass wir jetzt uns selbst so in dieser Musik, in dieser Soul-Nische gefunden haben und das sich auch irgendwie so übersetzt quasi aufs Publikum und wir da auch jetzt wirklich zum ersten Mal in unserer Karriere wirklich in Österreich auch unsere Leute gefunden haben. Eine große Hilfe dabei war uns auch Radio Superfly, die uns ja super unterstützen und als Österreichs Soul-Radio uns wirklich eine tolle Plattform bieten. Schon jetzt über lange Zeit hat sich auch eine schöne Freundschaft entwickelt zwischen uns und dem Team vom Radiosender und das ist auf jeden Fall ein wichtiger Faktor, warum das jetzt funktioniert. Ja, Zukunftspläne. Wir sind natürlich schon wieder im Studio und planen unsere neuen Releases. Mal schauen, wann das fertig wird. Vielleicht so Richtung Herbst. Da sind wir auch schon in Planung für eine weitere Tour. Vielleicht sind ja schon die Dates heraus zum Zeitpunkt, wo diese Folge on air geht. Folgt uns auf jeden Fall auf Instagram, das ist so der Social Media

auf dem wir wirklich aktiv sind, oder schaut auf unsere Homepage sladekmusic.com, da werdet ihr auch immer alle Dates finden, die so anstehen. Danke, lieber Jörg, für die Einladung in die Soul-Kantine. Ja, und zum Abschluss passt sicher ganz gut, wenn wir uns unseren Album-Closer anhören, den Song Bye Bye.

0: bedanke mich nochmal recht herzlich für die Einladung, Jörg. War super schön hier in der Soul-Kantine mit dir und ja, danke fürs Zuhören.
1: Wir sagen danke für die netten Worte. Das war David Sladek von der steirischen Band Sladek. Ihr aktuelles Album heißt Things Gotta Change. Schaut auch auf der Homepage der Band vorbei, sladekmusic.com. Da findet ihr die aktuellen Konzertdates.

Massive Attack, Portishead, Moloko, Neo Soul und Acid Jazz sind die Schlagworte, die man auf der Homepage des deutschen Kollektivs Fee findet. Die Band rund um Sängerin Julia Feenberger wurde inmitten der Corona-Pandemie gegründet. Vor gut 1,5 Jahren ist bereits das zweite Album veröffentlicht worden. Daraus haben wir euch den Song Hide and Seek präsentiert. Im Mittelgang haben wir Global Beats aufgewartet, der Track Zingipa aus dem aktuellen Album Edge of Blue von Dalata. Das Musikprojekt von Chris Frank und Patrick Forsch gibt es schon seit über 25 Jahren. Das am Anfang dieses Drei-Gänge-Menüs war Ego Ellamé mit What We Do. Die Nummer ist zu finden auf ihrem neuen Album Good Intentions. Ihre Liebe zur Musik hat sie als Kind in der elterlichen Plattensammlung entdeckt. Die anfängliche Begeisterung für Phil Collins ist dann Künstlerinnen und Künstlern wie Stevie Wonder, Nina Simone oder auch Marvin Gaye gewichen. Herz, Seele und Groove hört ihr einmal im Monat hier in der Soul-Kantine. Nachlesen könnt ihr alles online unter soulkantine.at. Auf Instagram findet ihr uns auch unter diesem Handle. Mit dem britisch-ghanaischen Künstler Mensah machen wir jetzt in der Sendung weiter. Hier ist Day Your Body aus seiner im Vorjahr erschienenen EP Fuller.

Der Soul-Gemeinde ist sie schon bestens bekannt. Ich rede von der in Berlin ansässigen Künstlerin Maura. Nach dem Album Mother of Chaos wird Anfang September die EP Shameful Days veröffentlicht. Ein kleiner Vorgeschmack darauf ist die neue Single Superior Lie, soeben für euch gespielt. Ein Song, der über den politischen Rechtsruck in der Gesellschaft handelt. I'll be damned if I don't fight your superior lie. Ja, liebe Soul-Gemeinde, schauen wir mal auf die Uhr. Das war's für Mai. Wir hören uns wieder in einem Monat. Bis dahin wünscht euch Jörg Haydn eine gute Zeit. Auf Wiederhören.

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